Satin Whale war eine deutsche Progressiv-Rock-Band, die im Januar 1971 in der Gegend um Köln-Bonn entstand. Beim SWF3-Wettbewerb Rock Sound 74 erreichten sie den ersten Platz. Zwischen 1974 und 1981 entstanden insgesamt 7 Alben, davon ein Live-Doppelalbum und die Filmmusik zu Die Faust in der Tasche. Satin Whale mit Seasons of Life. Viel Spaß damit! 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

In den ersten Monaten nach der 1974er Gruppengründung spielte Gate akustische Onanie-Vorlagen, wie damals die Zeitschrift Sounds schrieb. Im Februar 1977 eröffneten Gate laut der Bravo mit hervorragenden harten Rock das Essener Brain Festival, was ich seinerzeit auch besucht habe. Beim 78er Brain Festival stellten sie die Titel ihrer ersten Studio-LP Red Light Sister vor. Obwohl die Gruppe darauf ebenso erfrischenden wie geradlinigen Rock spielt und im Rockpalast 1978 vorgestellt wurde, erreichten ihre Platten nur bescheidene Umsätze. Gehen wir jetzt mit Gate nach

Der Track Tears Are Going Home ist eine Space Rock Nummer in bester Hawkwind-Tradition und eröffnet das einzige Album der Band Lava von 1973. Die schöne Rocknummer Mad Dog ist eine passende Einstimmung auf den Überhammer aller Krautrock-Folksongs, Holy Fool. Alles in allem hat Tears Are Going Home zwar ein paar Schwächen, ist aber trotzdem ein essentielles Krautrock-Album. Lava mit Holy Fool.

Joachim Erik, geboren am 15.11.1951 in Weimar, war von 1970 bis 1983 Schlagzeuger, Percussionist und Elektronikspezialist bei Grobschnitt, die er mitbegründet hat. Besser bekannt ist er unter dem Namen Erok. Unter diesem Namen veröffentlichte er einige Soloalben. Vom Debütalbum Erok 1 der Titel Abendfrieden.

Curly Curve wurde im Jahr 1968 gegründet. Der Name ist zurückzuführen auf die Gebrauchsanleitung eines vierteiligen indischen Liebesringes. Die Bandbesetzung wechselte ständig. Erst das vierte Curly Curve Line-Up, formiert im Frühjahr 1972, hatte den erhofften Erfolg. Im Juli 1973 erschien auf dem Brain-Label das Debütalbum. Es handelt sich dabei um kraftvollen, mit starkem amerikanischem Einfluss gespielten Bluesrock. Selbst hartgesottene Kritiker der damaligen Musikszene fanden Gefallen an dem Album von Curly Curve. Hier mit dem Titel Hell and Booze.

Rufus ist wahrscheinlich eine der wichtigsten norwegischen Hardrock-Bands der 70er Jahre mit progressiven Tendenzen. Die deutsche Metronom holte Rufus zum ersten Brain Festival am 26. Februar 1977 nach Essen, wo sie vor ca. 8000 Besuchern spielten. 1977 kam ihr viertes Werk auf den Markt, unter anderem mit dem Titel Inner Voice. Hören wir, was ihre innere Stimme zu sagen hat.

Die multikulturelle deutsche Band Emergency wurde 1970 von dem tschechischen Musiker Hanus Berka gegründet, der bereits als Arrangeur und Sideman in den Staaten Karriere gemacht hatte. Im Sommer 1972 löste sich die Band auf, nur um im Dezember desselben Jahres mit einer komplett neuen Besetzung neu formiert zu werden. Die Neubesetzung sicherte sich einen Plattenvertrag mit Brain und nahm zwei kommerziell orientierte Alben auf. Beide Alben präsentierten Jazzrock mit Blues- und Soul-Elementen. Danach löste sich die Band endgültig auf. Auf dem Debütalbum wirkte übrigens am Schlagzeug ein gewisser Udo Lindenberg mit. Emergency mit Confessions.

Nach dem Untergang von Colosseum im Jahr 1971 gründete Keyboarder Dave Greenslade seine eigene Band Greenslade. 1972 in London, England, gegründet, wurde die Band bereits 1976 wieder aufgelöst, aber dann 1999 nochmals neu gegründet. 1973 veröffentlichten sie ihr zweites Album Bedside Manners Are Extra mit dem Titel Time to Dream.

Die letzte, mittlerweile 43. Band auf dem Brain-Label, die ich euch noch nahebringen will, ist Anyone's Daughter aus Stuttgart. Eine weitere symphonische deutsche Band im Stil von Eloy, die in den 70er Jahren gegründet wurde. Während die alte Musik mit Genesis verglichen werden kann, ist ihr späteres Werk eher im Stil deutscher Zeitgenossen wie Grobschnitt angesiedelt. Ihr Debütalbum Adonis zeichnet sich durch den gleichnamigen Sidelong-Track aus, ein vierteiliges Epos mit starkem Einsatz von Keyboards. Ich habe den Titel Adonis Part 3 herausgekramt und damit verabschiede ich mich für heute bei euch. Danke für eure Aufmerksamkeit und eine schöne Zeit und immer viel Spaß mit Radio Haspel. Wir hören uns.

Boris Claudio, kurz Lalo Schifrin, ist ein argentinischer Pianist, Komponist, Arrangeur und Dirigent. Zu seinen bekanntesten Kompositionen zählen die Titelthemen der Serien Starsky & Hutch, Mannix und Cobra übernehmen sie, im Originaltitel Mission Impossible, mit der ich heute diese Sendung eröffnet habe. Hallo ihr da draußen, schön, dass ihr wieder eingeschaltet habt bei meiner kleinen Radiosendung Solar Music Ausgabe 17 hier bei Radio Haspe. Heute möchte ich euch auf eine Reise mitnehmen durch kultige Kinofilme und ihre Musik. Dark Knight ist ein Lied von The Blasters. Es war erstmals auf dem Album Hardline von 1985 zu hören. Die frühesten Darbietungen des Liedes in der Popkultur finden sich in der Episode Whatever Works von 1985 in Staffel 2 des TV-Krimis Miami Vice. Es erlebte ein Wiederaufleben der Popularität, nachdem es 1996 in Robert Rodriguez' Film From Dusk Till Dawn als Eröffnungs- und Schlusssong zu sehen war. Es war auch das Hauptthema des Kinofilms Dark Knight aus dem Jahr 2005.

Charles Wayne Sexton ist ein US-amerikanischer Gitarrist, Sänger und Songwriter. Sexton ist vor allem für seine Jahre als Gitarrist in Bob Dylans Band bekannt, ist aber auch als Musikproduzent bekannt geworden. Später hatte Sexton einen Cameo-Auftritt als Frontmann einer Barband in Selma und Louise. In Charles Sextons Song Graceland gesteht der Sänger, dass er noch nie in der berühmten Touristenattraktion gewesen ist, die mit Elvis Presley in Verbindung gebracht wird. Stattdessen sieht er Elvis lieber als verrücktes Memphis-Kind und nicht als kommerzialisierte Ikone. Darüber hinaus erkennt er die Kraft der Musik und ihre Fähigkeit, Sprachbarrieren zu überwinden, da kleine Mädchen auf der ganzen Welt Elvis Musik verstehen, auch wenn sie es sich nicht erklären können, genau wie er. Aus dem Film Reservoir Dogs, Charlie Sexton mit Graceland.

Bang Bang, My Baby Shoot Me Down ist eine zeitlose, eindringliche Ballade, geschrieben vom legendären Songwriter Sonny Bono. Sie fand bei den Zuhörern großen Anklang und wurde sofort zu einem Hit. Der Song befasst sich mit Themen wie Liebe, Verlust und der zyklischen Natur von Gewalt und zeichnet ein ergreifendes Bild einer schiefgelaufenen Beziehung. Nancy Sinatra nahm eines der bekanntesten Coversongs für ihr Album How Does That Grab You auf. Mit der eindringlichen Tremolo-Gitarre, die von ihrem Arrangeur Billy Strange gespielt wurde, erlebte Sinatras Version ein Wiederaufleben der Popularität, als sie von Quentin Tarantino im Vorspann seines Films Kill Bill Volume 1 aus dem Jahre 2003 verwendet wurde.

Die Karriere der US-Rocker Urge Overkill bekam einen gewaltigen Ruck, als ihr Cover von Neil Diamonds Girl, You'll Be a Woman Soon als Soundtrack für eine Schlüsselszene in Pulp Fiction ausgewählt wurde, was dem Chicagoer Quartett einen Mainstream-Hit bescherte und dafür sorgte, dass einer ihrer Songs für immer mit Tarantinos Meisterwerk verwoben ist.

Leonard Norman Cohen war ein kanadischer Singer-Songwriter, Schriftsteller, Dichter und Maler. In einer im Februar 1986 erstmals ausgestrahlten Folge der TV-Serie Miami Vice hatte Cohen einen zweiminütigen Gastauftritt als korrupter Interpol-Fahnder. Natural Born Killers ist ein Spielfilm des Regisseurs Oliver Stone aus dem Jahre 1994, dessen Drehbuch auf einer Story von Quentin Tarantino basiert. Die Hauptrollen spielen Woody Harrelson und Juliette Lewis. Der Film beginnt mit Waiting for the Miracle von Leonard Cohen.

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1: Sweet Jane ist ein zeitloser Song von den Cowboy Junkies, der das Publikum seit Jahrzehnten in seinen Bann zieht. Geschrieben von Lou Reed und erstmals 1970 von Velvet Underground veröffentlicht, hat der Song eine tiefe und introspektive Bedeutung, die bis heute bei den Zuhörern nachhallt. Es ist ein kraftvolles und bewegendes Musikstück, das in die Komplexität des Lebens und die Suche nach Hoffnung und Glück inmitten der Kämpfe des Daseins eintaucht. Auch dieser Titel war einst in Oliver Stones Natural Born Killers zu hören.

Hot Patootie, Bless My Soul ist der siebte Song im Soundtrack des Grusicals The Rocky Horror Picture Show. Das Lied wird in der Show von der Figur des Eddie, eines ehemaligen Lieferjungen, gesungen. Es drückt Eddies Liebe zum Samstagnachtleben, Rock'n'Roll und seiner ehemaligen Freundin aus. Ein Chor von Transsilvaniern singt dazu den Hintergrundgesang. Eddie fährt auf seinem Motorrad aus einem überdimensionalen Kühlschrank zu Columbias Überraschung und Entzücken, während sich Dr. Frankenfurter beschützend vor seiner Kreatur Rocky stellt. Am Ende des Liedes wird Eddie von Dr. Frankenfurter mit einem Pickel erschlagen. Ursprünglich war dieser Song für seinen Autor Richard O'Brien bestimmt. Jim Sharman überzeugte O'Brien jedoch, den Charakter Riff Raff statt Eddie zu spielen. Meat Loaf übernahm im Jahr 1974 die Rolle in der Bühnenproduktion in Los Angeles sowie in dem 1975 gedrehten Film.

Dire Straits, die 1977 gegründete britische Rockband, hat die Musikwelt mit zeitlosen Hits beschenkt. Zu ihrem Repertoire gehört der bezaubernde Song Six Blade Knife. Dieser Song, der 1978 auf ihrem selbstbetitelten Debütalbum veröffentlicht wurde, hat die Fans mit seinem poetischen Text und seiner gefühlvollen Melodie in seinen Bann gezogen. Six Blade Knife ist mehr als nur ein Song über eine turbulente Beziehung. Sie umfasst universelle Emotionen und Erfahrungen. Die Texte berühren die Themen Vertrauen, Manipulation und den Kampf um die eigene Identität. Desperado, the Soundtrack, ist die Filmmusik zu Robert Rodriguez' Desperado. Es wurde von den Rockbands Los Lobos und Tito und Tarantula aus Los Angeles geschrieben und aufgeführt, die traditionelle Ranchera und Chicano Rockmusik aufführen. Der Musiker Tito LaRiva hatte eine kleine Rolle in dem Film. Zu den weiteren Künstlern auf dem Soundtrack-Album gehören Link Ray, Latin Playboys, Carlos Santana und die Dire Straits.

The Man in Me ist ein Lied des US-amerikanischen Singer-Songwriters Bob Dylan, das 1970 als 10. Track auf seinem Album New Morning veröffentlicht wurde. Der Song ist vor allem im Soundtrack des Films The Big Lebowski der Coen-Brüder aus dem Jahre 1998 zu hören. Es spielt während der stilisierten Eröffnungssequenz und während der Halluzinationssequenz, nachdem der Dude geschlagen und sein Teppich gestohlen wurde. Der Song wurde in der Simpsons-Episode The Town während einer Bowling-Montage gezeigt, wahrscheinlich in Anspielung auf The Big Lebowski.

Heroes ist das 12. Studioalbum von David Bowie und erschien im Oktober 1977. Das Titelstück ist einer der bekanntesten Songs Bowies, eine Geschichte zweier Liebender, die sich im Schatten der Berliner Mauer treffen. Mehrere Titel aus Heroes sind im Film Christiane F., Wir Kinder vom Bahnhof Zoo, in dem auch David Bowie selbst erscheint, zu hören. Wir hören jetzt die teils deutsche Fassung von Bowies Heroes Helden.

Brasil ist ein dystopischer Spielfilm mit Elementen der Groteske und der schwarzen Komödie aus dem Jahr 1985 von Terry Gilliam, bekannt durch seine Mitarbeit bei Monty Python's Flying Circus. Der Endtitel ist eine Anspielung auf den Samba Brasil von Ari Barroso von 1939, der in einer Version von Jeff Muldaur die Titelmelodie des Films bildet und in verschiedensten Abwandlungen im Film immer wiederkehrt. Dabei konterkariert die Filmmusik häufig die gezeigten Bilder bzw. die Handlung.

Harold und Maud ist eine schwarze Komödie von Hal Ashby aus dem Jahre 1971. Als Harold und Maud veröffentlicht wurde, blieb der Erfolg bei Kritikern und Publikum zunächst aus. In den folgenden Jahren entwickelte sich der Film jedoch sukzessive zum Publikumsliebling und wird bis heute als Kultfilm gehandelt. Die Filmmusik stammt von Cat Stevens und enthält mit Don't Be Shy und If You Want to Sing Out, Sing Out zwei Stücke, die speziell für den Film komponiert wurden. Das Stück If You Want to Sing Out zieht sich wie ein roter Faden durch den ganzen Film.

Clear Spot ist das 7. Studioalbum von Captain Beefheart and the Magic Band. Es wurde ursprünglich 1972 in einer durchsichtigen Plastikhülle auf LP veröffentlicht. Der Dude spielte diesen Captain Beefheart-Track auf seinem Plattenspieler, während er einen White Russian mischt, Tai Chi auf dem Teppich macht und seinen Anrufbeantworter-Nachrichten lauscht. Noch ein Titel aus dem Film The Big Lebowski, Captain Beefheart mit Her Eyes Are Blue Million Miles.

Kommen wir nun zu einem wirklichen Klassiker. The Larry Lime Theme ist ein Instrumentalstück, das von Anton Karas für den Soundtrack zum Film Der dritte Mann aus dem Jahre 1949 geschrieben und gespielt wurde. The Third Man Theme ist in Japan informell als Ebisu Beer Theme bekannt, das dort auch heute noch in der Werbung für Ebisu Bier verwendet wird.

Goldfinger ist der Titelsong des gleichnamigen James-Bond-Films aus dem Jahre 1964. Der von John Barry komponierte Song wurde von Shirley Bassey für die Eröffnungs- und Schlusssequenz des Films sowie für die Veröffentlichung des Soundtrack-Albums gesungen. Die Single-Veröffentlichung des Songs bescherte Bassey ihren einzigen Billboard Hot 100 Top 40 Hit und erreichte 4 Wochen lang Platz 8 und Platz 2 in den Charts. Im Jahr 1989, nach der Veröffentlichung des James-Bond-Titelsongs License to Kill aus dem gleichnamigen Film, war man der Meinung, dass wichtige Elemente von Goldfinger erheblich wiederverwendet wurden. Und so wurden die Songwriting-Credits für Ersteres für alle nachfolgenden Veröffentlichungen angepasst.

Just a Girl ist ein Lied der US-amerikanischen Band No Doubt aus ihrem dritten Studioalbum Tragic Kingdom von 1995. Ilana Kaplan vom Observer schrieb, der Song wurde in den 90er-Jahre-Kulthits Clueless und Romy und Michelle's High School Reunion gespielt, Filme, die als Powerplayer für ungewöhnliche weibliche Helden dienten. Stefanis Ziel einer männerzentrierten Welt wurde zu einer der bekanntesten feministischen Hymnen der 90er Jahre. Es ist ein Song, der heute heraussticht, da die frauenfeindliche Einstellung der Musikindustrie anhält. Stefanis Sarkasmus über mangelnde Gleichberechtigung machte Just a Girl zu einer der eingängigsten feministischen Hymnen der 90er Jahre. Der Song tauchte auch im Film Captain Marvel 2019 auf.

Gold on the Ceiling ist der dritte Track von El Camino, dem siebten Studioalbum der amerikanischen Rockband The Black Keys. Eine Mischung des Songs wurde 2012 in einer britischen Werbung für das indische Bier Cobra verwendet. Der Song wurde bei den MTV Movie Awards 2012 von der Band live performt, begleitet von Johnny Depp an der Gitarre. Es ist in TV-Shows, Filmen und Videospielen zu hören, darunter NCIS, Battleship, Workaholics, Chuck, Ocean's 8, Guitar Hero Live und in dem Film Point Break von 2015.

The Pusher von Steppenwolf wurde 1968 auf ihrem gleichnamigen Album veröffentlicht. Hoyt Axton schrieb den Song nach dem Tod eines Freundes durch eine Drogenüberdosis. Er wollte die Gefahren des Drogenkonsums aufzeigen und die zerstörerischen Auswirkungen von Drogenhändlern auf Menschen. Der Text unterscheidet zwischen einem Dealer, der süße Träume verkauft wie Marihuana, und einem Pusher, der harte Drogen wie Heroin verkauft und als Monster beschrieben wird, das nicht darauf achtet, ob man lebt oder stirbt. Der Sänger beschreibt den Pusher als jemanden, gegen den er einen totalen Krieg führen würde, wenn er Präsident wäre.

Take My Breath Away ist ein Lied der kalifornischen Popband Berlin aus dem Jahr 1986, das von Giorgio Moroder und Tom Whitlock geschrieben wurde. Das Stück erschien als Love Theme auf dem Soundtrack zum Film Top Gun und erhielt im Jahre 1987 sowohl einen Oscar als bester Song und einen Golden Globe in derselben Kategorie. Später wurde es 1988 in einem Werbefilm für den Peugeot 405 verwendet.

Peter Gunn ist die Titelmusik, die Henry Mancini für die gleichnamige Fernsehsendung komponiert hat. Mancini gewann einen Emmy Award und 2 Grammys für das Album des Jahres und das beste Arrangement. Im Jahr 2005 wurde der Song in die Grammy Hall of Fame aufgenommen. Peter Gunn erschien als Hintergrundmusik in verschiedenen Szenen des Films The Blues Brothers und auf dem Soundtrack-Album, das von der Blues Brothers Band aufgenommen wurde. Hören wir die Blues Brothers mit dem Peter Gunn-Theme.

0: Barry DeWawson ist ein US-amerikanischer Sänger, Songwriter, Produzent, Komponist, Labelbesitzer und Musikverleger. Er hat Hits komponiert, an Film- und Fernsehsoundtracks mitgewirkt und einige Grammys und Emmys gewonnen. 1979 schrieb er die Musik für den Film The Warriors, einem US-amerikanischen Action-Thriller aus dem Jahr 1979 unter der Regie von Walter Hill. Basierend auf dem gleichnamigen Roman von Saul Urich aus dem Jahr 1965 dreht sich der Film um eine fiktive New Yorker Straßengang. Die 30 Meilen, das sind ungefähr 48 Kilometer, vom nördlichen Ende der Bronx bis zu ihrer Heimat Coney Island im Süden von Brooklyn reisen muss, nachdem sie des Mordes an einem angesehenen Bandenführer angeklagt wurde. Live im Radio kommentiert eine Sprecherin stets die Reise der Warriors.
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Das Lied Angry Cockroaches von Tito und Tarantula enthält Texte auf Spanisch, die sich um das Konzept wütender Kakerlaken drehen, die Marihuana rauchen und nach einer Party nach einem Kilo Kokain suchen. Eine Möglichkeit, diese Texte zu interpretieren, besteht darin, sie als Darstellung des Findens von Aufregung und Abenteuern an unerwarteten Orten zu betrachten. Kakerlaken werden typischerweise mit Schmutz und Ekel in Verbindung gebracht, doch in diesem Lied werden sie als rebellische und mutige Kreaturen dargestellt, die sowohl Vergnügen als auch eine erhöhte Intensität der Erfahrung durch den Gebrauch von Drogen suchen. Zu sehen war Tito und Tarantula als Hausband im Titty Twister im Tarantino-Film From Dusk Till Dawn. Neben dem Hammerhit After Dark mit Summer Hayeks unvergessenem Schlangentanz gaben sie auch den Titel Angry Cockroaches zum Besten.

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1: Danger Zone ist ein Lied von Kenny Loggins, das 1986 veröffentlicht wurde. Das Lied ist auch Teil des Soundtracks des Films Top Gun. Die Band Toto war ursprünglich für dieses Lied vorgesehen, aber rechtliche Differenzen zwischen den Produzenten von Top Gun und den Anwälten der Band verhinderten dies. Bryan Adams wurde angesprochen, Only the Strong Survive zum Soundtrack beizutragen und Danger Zone zu singen, aber Adams lehnte jede Beteiligung ab, da er das Gefühl hatte, der Film glorifiziere Krieg und nicht wollte, dass seine Arbeit damit in Verbindung gebracht wird. REO Speedwagon wurden ebenfalls angefragt, das Lied zu interpretieren, lehnten dies jedoch ab, weil man der Band nicht erlaubte, eigene Songs zum Soundtrack beizutragen. Auch Corey Hart wurde gebeten, Danger Zone zu singen, doch dieser lehnte ab mit der Aussage, er sänge nur seine eigenen Lieder. Schließlich einigten sich die Filmproduzenten darauf, dass Danger Zone von Kenny Loggins interpretiert wird.

Asphaltnacht ist ein Film von Peter Fratzscher, von dem auch Drehbuch und Regie stammen. Während einer Nacht in Berlin begegnen sich ein 17-jähriger Punk und ein etwa 30-jähriger Altrocker. Nach anfänglichen tiefen Konflikten zwischen zwei Generationen von Rockmusikern entdecken die beiden die Musik als verbindendes Element und werden im Laufe der Nacht zu Freunden. Am 16. Oktober 1980 hatte der Film im ZDF seine Erstausstrahlung. Es ist in der Folgezeit nie wiederholt worden. Der damals nur als Single oder Maxi-Single erhältliche Song ist eine absolute Rarität, an die sich nur wenige von euch erinnern werden. Aus dem Film Asphaltnacht, Gerd-Udo Heinemann mit dem Titel Angels Night.

Im Jahr 1985 schrieb Huey Lewis das Lied »The Power of Love«. Das Lied ist Teil des Soundtracks zum Film »Zurück in die Zukunft«. Zu Beginn des Films »Zurück in die Zukunft« ist »The Power of Love« zu hören, als Marty McFly mit einem Skateboard zur Schule fährt. Bei einem Bandwettbewerb im Film spielt Marty McFly den Song auch mit seiner Band Pinheads. Der Vorsitzende der Jury, witzigerweise gespielt von Huey Lewis and the News, nennt den eigenen Song daraufhin eine Spur zu laut für den Poolwettbewerb. Also starten wir den DeLorean und fliegen zurück in die Zukunft.

Kommen wir jetzt zu einer meiner Lieblingsbands. The Song Remains the Same ist das Live-Soundtrack-Album zum gleichnamigen Konzertfilm der englischen Rockband Led Zeppelin. Der Soundtrack wurde vom 27. bis 29. Juli 1973 aufgenommen und am 22. Oktober 76 auf Swan Song Records veröffentlicht. Die Aufnahmen zum Album und zum Film fanden während der Nordamerika-Tour der Band 1973 an drei Konzerttagen im New Yorker Madison Square Garden statt. Led Zeppelin mit Since I've Been Loving You. Die Frau, für die ich diesen Song spiele, wird wissen, wer gemeint ist.

0: Jimmy Page, guitar.
1: Zum Ende der heutigen Sendung habe ich noch ein Schmankerl für alle Star Wars Fans. Star Wars Theme, Cantina Band, ist einer von zwei Songs, die mit Musik aus dem Star Wars Film zu Hits wurden. Der andere ist Star Wars Main Title, der Originalmusik aus dem Filmsoundtrack von John Williams. Der Song erreichte die Top 10 zeitgleich mit der populäreren Version von Miko. Möge die Macht mit euch sein. Danke fürs Zuhören. Schaltet am 7. Februar um 20 Uhr wieder ein bei Soul Music Nummer 18 exklusiv bei Radio Haspel. Wir hören uns.

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1: Das James Blast Orchester hat schon so manchen Song parodiert. Dass sie sich allerdings an Liebeslieder rantrauen, das hätte wohl nicht jeder gedacht. Dass dieser dann auch noch auf dem Index landet, schlägt dem Fass echt den Boden aus. Mittlerweile, wieder freigegeben, ist Gänseblümchen der wohl härteste Love-Song, den ich kenne.
2: So Leute, setzt euch hin, jetzt wird's ernst. Hiroshima von Wishful Thinking. Dieser Song sollte ursprünglich in Deutschland nie ein Hit werden, aber dann plötzlich durch extensive Radioeinsätze explodierte der Song vor sich hin. Es ist einer zum Nachdenken. Über Krieg, Frieden und ein bisschen 70er-Melancholie. Platz 8 in den deutschen Charts. Für eine britische Band, die nur diesen einen Hit hatte, nicht schlecht, oder? Erinnert ihr euch? Hier ist Brady. Und ich sage euch, dieser Song berührt heute noch. Den gibt's hier bei One It Wonder in der langen Version auf Radio Haspe. Hier ist Wishful Thinking und Hiroshima.

Und nun habe ich nochmal einen Song, der 1991 veröffentlicht wurde, aber erst 1992 in die Charts gelangte. Es ist Nothing Else Matters, einer meiner Lieblingssongs von Metallica. Der Song ist eine berührende und vielschichtige Ballade, die Ausdruck von Liebe, Verlust, Hoffnung und der Suche nach dem Sinn des Lebens ist. Der Song erreichte in den deutschen Charts seine Höchstplatzierung von 9. Und nun Metallica mit dem immer noch sehr beliebten Nothing Else Matters.

Eine Ikone der Rockmusik, die von uns gegangen ist. Kein geringer als Gary Brooker und hier mit seiner Band Procol Harum und dem fantastischen Song A Salty Dog. Immer wieder gern zu hören, immer wieder gerne hier auch bei Radio Haspe und diesmal bei Rock from Heaven.

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2: Die nächste Band hatte ihren ersten bezahlten Auftritt im Dezember 1965. In dieser Zeit begann sie an der Westküste der USA zu touren und erwarb sich vor allem im Avalon Ballroom den Ruf eines herausragenden Live-Acts. Sie spielte den für die damalige Musikszene San Franciscos typischen erdigen und drogengeschwängerten Bluesrock wie ihre Mitstreiter Jefferson Airplane, Big Brother and the Holding Company oder Grateful Dead. Die Rede ist von der US-amerikanischen Psychedelic-Rockband Quicksilver Messenger Service. Auf ihrem Album Happy Trails wollen sie wissen, wen du liebst. 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

Der Rockmusiker Alice Cooper besang 1973 in dem Song No More Mr. Nice Guy den Wandel von einem netten Kerl zu einem rebellischen Rockstar. Die befreundeten Musiker Alice Cooper und Udo Lindenberg interpretierten den Song in 2018 zusammen neu und machten daraus No More Mr. Nice Guy, so einen Ruf musst du dir verdienen, und traten damit den Beweis dafür an, dass Rock'n'Roll keine Altersgrenze kennt. Hören wir das gemeinsame Duett von Udo Lindenberg und Alice Cooper.

Na denn, geht's weiter mit der Nummer 3 der großen 4. Diesmal sind's natürlich Led Zeppelin und ich habe jetzt mal nicht hier Stairway to Heaven oder sonstiges, sondern Dazed and Confused. Jimmy Page und Robert Plant, Led Zeppelin.

Es ist die Idee seines Toningenieurs gewesen. Der hatte sich das One-Hit-Wonder Werewolves of London von Warren Zevon aus dem Jahr 1978 genommen und einen modernen Beat darunter gelegt. Kid Rock lehnt zunächst ab. Aber im Studio fällt ihm auf, der Song hat dieselbe Tonart wie Sweet Home Alabama von Lynyrd Skynyrd. Er verschmilzt die beiden Songs und fügt einen eigenen Text mit einer eigenen Melodie dazu. So etwas hatte es bis dahin noch nie gegeben. 2008 entsteht All Summer Long. Es wird zum Welthit und zum Klassiker unter den typischen Sommerhits.

Der Song Layla von Derek and the Dominos, veröffentlicht im März 1971, ist ein zeitloses Meisterwerk, das durch die Coverversion von Eric Clapton aus 1992 und auch durch die Verwendung in der Opel Calibra-Werbung noch einmal bekannt wurde. Übrigens gilt Layla als einer der größten Rocksongs aller Zeiten und hat zahlreiche Musiker beeinflusst. Überzeugen wir uns doch selbst davon, liebe Hörerinnen und Hörer von Radio Haspe. Derek and the Dominos mit Layla.

Nach den eher rockigen Klängen hier auf den Harveston Streets habe ich jetzt eine Band ausgesucht, die sich auch mit dem Thema beschäftigt, und zwar die Band Camel, eine Progressivrockband aus Großbritannien, die wirklich unheimlich viele Leute begeistert hat und bis heute noch begeistert. Von Camel ausgesucht, Highways on the Sun. Lasst euch einfach mal verwöhnen von Camel. Und danach ist wieder der Andi dran und ich freue mich schon drauf.

Herzblut ist das 6. Studioalbum der Potsdamer Band Subway to Sally. Viele sehen in diesem Album das letzte Album der alten Sallys, das letzte Kapitel mittelalterlich geprägter Musik, bevor 2003 die Engelskrieger-CD erschien. In der Tat stehen hier letztmals die Sackpfeifen, Schalmeien, Oboen und Geigen im Vordergrund, die Gitarren weiter hinten. Im Titel Veitstanz wird von der Band der Wahnsinn thematisiert. Ist auch wahnsinnig gut tanzbar.

Kommen wir zu meinem nächsten Beitrag. Den habe ich bei Uwe Uriah Heep gefunden. Der Song handelt von Magie, Zauberkräften und der Suche nach Unbekannten und passt mit seiner mystischen Atmosphäre, so finde ich, ganz gut ins Ballad Book 8. Es ist The Wizard vom Uriah Heep Album Demons and Wizards.

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2: Das James Blast Orchester hat schon so manchen Song parodiert. Dass sie sich allerdings an Liebeslieder rantrauen, das hätte wohl nicht jeder gedacht. Dass dieser dann auch noch auf dem Index landet, schlägt dem Fass echt den Boden aus. Mittlerweile, wieder freigegeben, ist Gänseblümchen der wohl härteste Love-Song, den ich kenne.
3: So Leute, setzt euch hin, jetzt wird's ernst. Hiroshima von Wishful Thinking. Dieser Song sollte ursprünglich in Deutschland nie ein Hit werden. Aber dann plötzlich, durch extensive Radioeinsätze, explodierte der Song vor sich hin. Es ist einer zum Nachdenken. Über Krieg, Frieden und ein bisschen 70er-Melancholie. Platz 8 in den deutschen Charts. Für eine britische Band, die nur diesen einen Hit hatte, nicht schlecht, oder? Erinnert ihr euch? Hier ist Brady. Und ich sage euch, dieser Song berührt heute noch. Den gibt's hier bei One It Wonder in der langen Version auf Radio Haspe. Hier ist Wishful Thinking und Hiroshima.

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1: Hallo und herzlich willkommen zu Elkes bunte Musikwelt 11 hier auf Radio Haspe. Heute haben wir wieder eine prall gefüllte Stunde Musik für euch. Von rockigen Klassikern über gefühlvolle Balladen bis hin zu epischen Klangwelten. Ich, Elke, nehme euch mit auf eine Reise quer durch die Jahrzehnte und Genres. Mit Überraschungen, Gänsehautmomenten und Songs, die einfach gute Laune machen. Also Lautstärke hoch, Stressmodus aus. Los geht's gleich mit einem absoluten Gute-Laune-Doppelpack. Erst nehmen uns Status Quo mit Rockin' All Over the World mit auf eine Weltreise im Rock'n'Roll-Style. Der perfekte Wachmacher für die Ohren. Dann drehen wir die Uhr ein Stück weiter in die späten 80er, wo Roxette mit The Look die internationalen Charts stürmten. Zwei Songs, die beweisen, ein cooler Beat und einprägsamer Refrain sind zeitlos.

In Elkes bunte Musikwelt 11 hier auf Radio Haspel wird es jetzt im wahrsten Sinne himmlisch. Uriah Heep liefern mit Angels Walk With You eine kraftvolle Rockhymne, die voller Wärme steckt. Dann direkt im Anschluss entführen uns Eloy mit Company of Angels in ihre ganz eigene atmosphärische Klangwelt. Zwei ganz unterschiedliche Ansätze, aber beide zeigen, wie Musik eine Brücke zwischen Himmel und Erde schlagen kann.

Willkommen zurück. Jetzt drehen wir hier in der 11. Ausgabe von Elkes bunte Musikwelt richtig auf. AC/DC brettern mit Highway to Hell in die Lautsprecher. Das ist pure Rockpower, unverwechselbar und geht direkt ins Blut. Und Bon Jovi setzen mit Living on a Prayer noch einen drauf. Die Stadionhymne schlechthin. Falls ihr gerade steht, keine Sorge. Nach diesen beiden Nummern sitzt keiner mehr still.

Nun geht's hier bei Radio Haspe und in Elkes bunte Musikwelt 11 von düster melancholisch zu episch mystisch. Metallica zeigen mit Fade to Black, wie gefühlvoll Metal klingen kann. Danach kommt Last of the Wilds von Nightwish. Ein Musikstück, das klingt, als wäre es direkt aus einem Fantasyfilm entsprungen. Wer da keine Gänsehaut bekommt, hört vermutlich nicht zu.

Zum Ausklang gibt's noch einmal Musik mit ganz viel Seele und Tiefe. Ozzy Osbourne und Elton John schenken uns mit Ordinary Man einen Song, der nachdenklich macht und gleichzeitig berührt. Arena schließen mit The Visitor. Ein Abschluss, der sich wie das letzte Kapitel eines guten Buches anfühlt. Intensiv, bewegend und rund. Und das war Elkes bunte Musikwelt 11 auf Radio Haspe. Eine Stunde voller Höhen, Tiefen und unvergesslicher Songs. Ich hoffe, ihr hattet genauso viel Spaß wie ich. Bleibt dran, bleibt euch treu und vergesst nicht, Musik ist die beste Reise, für die man kein Ticket braucht. Eure Elke sagt bis zum nächsten Mal und wünscht euch viel Spaß beim weiteren Hören der vielen tollen Sendungen hier auf Radio Haspe. 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
2: 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Herzlich willkommen, ihr hört Ab in die 60er hier auf Radio Haspel. Ich bin Bradi und jetzt geht's auf einen musikalischen Trip, der ganz tief ins Innere führt. Seid ihr bereit für eine Reise? Dann schnallt euch an für The Journey to the Center of the Mind von Amboy Dukes. 1968 veröffentlicht, war das der größte Hit der Band, angeführt von einem gewissen Ted Nugent, der später als Gitarrist für ganz andere Schlagzeilen sorgte. Aber hier geht's nicht um harte Riffs, sondern um psychedelischen Rock mit schwebenden Gitarren, hallenden Vocals und einem Hauch Flower Power. Mit Tiefgang. Der Text stand übrigens nicht von Nugent, sondern vom Bandkollegen Steve Farmer. Und ja, der Titel ist Programm. Ein Trip ins eigene Bewusstsein. Damals wie heute ein psychedelischer Klassiker, der wie gemacht ist für die späten 60er. Und nun Augen zu, Ohren auf. Hier kommt für euch The Amboy Dukes, Journey to the Center of the Mind.

0: Zurück bei Ab in die 60er, hier ist immer noch Brady, hier ist immer noch Radio Haspe, ihr habt richtig eingeschaltet. Und jetzt wird's richtig wild mit einem Song, der förmlich nach Tanzfläche schreit. Do You Love Me von Brian Poole and the Tremolos. Das Original stammt von den Contours aus dem Motown-Kosmos. Doch 1963 machten sich die Tremolos die Nummer auf ihre ganz eigene Art zu eigen. Roh, britisch, beatlastig und mit jeder Menge Charisma. Und das kam an. Die Single katapultierte nicht nur die Band ins Rampenlicht, sondern schoss auch direkt an die Spitze der britischen Charts. Lange bevor sie auch ohne Brian Poole mit eigenen Songs Erfolge feierten. Ich sag mal so, jetzt nicht stillsitzen, sondern mittanzen. Hier ist Ab in die 60er auf Radio Haspe und Brian Poole and the Tremolos mit Do You Love Me.
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Nach diesem Tanzflächenknaller jetzt ein Song, der die Sehnsucht und Unruhe der 60er perfekt in Musik fasst. Keep Searching von Del Shannon. Nach seinem Welterfolg Runaway hätte man meinen können, Del Shannon wäre ein One-Hit-Wonder, aber weit gefehlt. Mit Keep Searching liefert er 1964 einen düsteren Song, in dem es um Flucht, Hoffnung und die Suche nach einem besseren Ort geht. Und alles verpackt in Hall, Falsett und Drama pur. Der Song war in den USA ein Top-Ten-Hit und zeigt, Del Shannon war mehr als nur der Mann mit dem hohen Ton. Er war ein Storyteller mit Tiefgang. Also lasst uns weitersuchen, der Sonne entgegen, hierbei ab in die 60er auf Radio Haspel. Del Shannon, Keep Searchin'.

Ihr hört immer noch Ab in die 60er auf Radio Aspe, ich bin Bradi und jetzt gibt's einen echten deutschen Evergreen mit internationalem Soundgewand. Shake Hands von Drafi Deutscher. Nach seinem Mega-Erfolg Marmorstein und Eisenbricht zeigte Drafi 1966 mit diesem Song, dass er auch auf Englisch überzeugen kann. Shake Hands ist eine mitreißende Beatnummer, die musikalisch locker mit den britischen Vorbildern mithalten konnte. Tanzbar, eingängig, voller Energie. Und auch wenn der Song im Ausland weniger bekannt wurde, hierzulande war das ein weiterer Beweis, dass Drafi Deutscher nicht nur Charisma, sondern echtes musikalisches Gespür hatte. Mit einer Stimme, die zwischen Schmelz und Power alles konnte. Hände schütteln, Boxen aufdrehen, hier auf Radio Aspe, ab in die 60er. Drafi Deutscher, Shake Hands.

Das war ein Ausflug in die deutsche Beat-Schlager-Vorlaufszene, denke ich mal, so kann man das nennen. Ihr seid immer noch bei Ab in die 60er hier auf Radio Aspe, ich bin immer noch Brady und jetzt wird's ganz groß, wirklich groß. Denn jetzt kommt eine Stimme, die Mauern einreißen kann, mit einem Song, der Drama, Romantik und Gänsehaut in nur 3 Minuten packt. Cara Mia von Jay and the Americans. Die Band coverte 1965 den Song, der ursprünglich schon in den 50ern ein Hit war. Doch was Jay Black, der Leadsänger, draus machte, ist legendär. Ein Vibrato, das selbst Opernsänger neidisch macht und ein Gefühl, das vom ersten Ton an unter die Haut geht. Mit Cara Mia landeten sie einen ihrer größten Erfolge und bewiesen, dass zwischen Beat, Rock und Romantik noch Platz für echtes Herzklopfen war. Hier kommt eine ganz große Popoper, nur bei Ab in die 60er und nur bei uns auf Radio Aspe, Jay and the Americans, Cara Mia.

Da sind wir wieder bei Ab in die 60er hier auf Radio Aspe. Und jetzt wird's richtig süß, ja fast schon zuckrig. Yummy, yummy, yummy von Ohio Express steht an. 1968 kam dieser Song wie eine Bonbon-Bombe in die Charts. Ein Paradebeispiel für das, was man damals liebevoll Bubblegum-Pop nannte. Einfache Texte, einprägsame Melodie und vor allem eins, Spaß. Hinter Ohio Express steckt übrigens weniger eine feste Band als ein Studioprojekt rund um den Produzenten Joey Levine, der auch selbst sang. Der Song ist bewusst simpel gehalten und genau das macht ihn zum Welthit und Ohrwurm Deluxe. Kein langes Grübeln, einfach mitsummen. Hier bei Ab in die 60er auf Radio Aspe, Ohio Express, yummy, yummy, yummy.

Und jetzt wird's düster, hypnotisch und absolut legendär. Painted Black von den Rolling Stones. 1966 veröffentlicht war es mehr als nur ein Hit. Es war ein Sinneswandel im Sound der Stones. Mit der Sita von Brian Jones holten sie den psychedelischen Einfluss des Ostens mitten in den britischen Rock und liefern gleichzeitig ein Lied über Verlust, Schmerz und den Wunsch, alles schwarz zu färben. Der Song war ein weltweiter Erfolg, Nummer 1 in den USA und UK und bis heute ein Meilenstein des düsteren Psychedelic Rock. Und ganz nebenbei, der Trick markiert den Moment, an dem die Stones endgültig ihren Ruf als die rebellische Alternative zu den Beatles zementierten. Jetzt zurück ins Jahr 1966, tief hinein in den Abgrund der 60er. Hier auf Radio Haspe, hier in Ab in die 60er, die Rolling Stones Painted Black. Irgendwie habe ich das Gefühl, nach diesem düsteren Sound braucht ihr mal was sommerlich Sonniges, Spontanes und was zum Mitsingen. Ich habe auf der Playlist Barbara Ann von den Beach Boys, 1965 aufgenommen und man glaubt es kaum, in einer einzigen Session, fast improvisiert, mit viel Spaß, Gelächter und einem gewissen Dean Torrance von Jan and Dean am Mikro. Der Song stammt ursprünglich von den Regents aus den frühen 60ern, doch die Beach Boys verpassten eben diesen typisch kalifornischen Surf-Sound mit mehrstimmigem Gesang und jeder Menge Beach-Feeling. Der Song wurde so beliebt, dass er sogar ohne große Promo zum Hit wurde. Und heute? Ein echter Klassiker, der sofort nach Sonne, Wellen und Mitschunkeln klingt. Jetzt ist Mitsingen erlaubt, hier ist Ab in die 60er, hier ist Radio Haspe, hier ist Brady und hier kommen die Beach Boys mit Barbara Ann.

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So, packt die Strandklamotten wieder ein, holt mal besser die Raumanzüge raus. Jetzt wird's richtig kosmisch. Ein Instrumental, das klingt wie aus einer ganz anderen Galaxie. Telstar von The Tornadoes. 1962 landete Produzent Joe Meek mit diesem Song einen echten Paukenschlag. Der erste britische Nummer-1-Hit in den US-Charts überhaupt. Und das, obwohl oder gerade weil der Song komplett ohne Gesang auskommt. Stattdessen Weltraumklänge, elektronische Effekte und eine Melodie, die direkt unter die Haut geht. Besser bekannt wurde der Song, benannt wurde der Song nach dem damals neu gestarteten Kommunikationssatelliten Telstar. Ein Symbol für die Zukunft, Technik und den Beginn des Space Age. Raumanzug an, Ohren auf. Hier ist immer noch ab in die 60er, nur auf Radio Haspe, The Tornadoes, Telstar.

Es muss nicht immer Wild Thing sein. Nein, The Trox konnten auch Hip Hip Hooray. Das ist einer der Songs, der 1968 veröffentlicht, zeigt, dass die Trox mehr konnten als nur Garage Rock Gebrüll. Eine fast schon ironisch fröhliche Nummer irgendwo zwischen Kirmesbeat und Popsatire, mit einer Melodie, die sich festbeißt und einem Refrain, der in Dauerschleife ins Ohr geht. Das war zwar kein Riesenhit, aber ein echtes Zeitdokument des späten 60er-Jahre-Pop, als Bands wie die Trox versuchten, etwas bunter und zugänglicher zu klingen. Ja, dann mal Arme hoch und Lächeln ins Gesicht. Hier sind die Trox mit

Willkommen zurück bei Ab in die 60er hier auf Radio Aspe. Ich bin immer noch da, ich bin immer noch Brady. Und jetzt kommt ein Song, der zeigt, wie genial Gegensätze bei den Beatles klingen können. We Can Work It Out. Im Jahr 1965 veröffentlicht, zusammen mit Day Tripper als Doppel-A-Seite, war das ein perfektes Zusammenspiel von McCartneys Optimismus und Lennons Nachdenklichkeit. Die Strophe verspricht Versöhnung, der Mittelteil mahnt zur Eile und genau dieses Spannungsfeld macht den Song so besonders. Musikalisch auffällig, das ungewöhnliche Taktmaß im Zwischenteil, das fast schockt. Ein Kunstgriff, der dem Ganzen Tiefe und Charakter gibt. Jetzt ist Zeit zum Zuhören, vielleicht sogar zum Nachdenken. Hier für euch die Beatles mit We Can Work It Out.

Falls ihr gerade erst zugeschaltet habt, hier ist Radio Haspe, hier ist Brady und hier ist Ab in die 60er. Und jetzt kommt eine Stimme, die nicht einfach nur singt, sondern fühlt. Dusty Springfield mit I Close My Eyes and Count to Ten. 1968 erschien dieser dramatische, orchestrale Titel. Und Dusty zeigt dir all das, was sie zur

Königin des britischen Souls gemacht hat. Leidenschaft, Anmut und Kontrolle in jeder Silbe. Der Song baut sich auf wie ein kleines Theaterstück. Vom zarten Zweifel bis hin zum großen emotionalen Finale. Mit dieser Single schaffte Dusty Springfield es erneut in die britischen Top 5 und bewies, dass sie nicht nur Stimme hat, sondern auch Tiefe. In einer Ära, in der Frauen im Pop oft unterschätzt wurden. Schließ die Augen, atmet tief durch und zählt bis 10 mit Dusty Springfield.

So, jetzt wird's mal ein bisschen magisch mit einem Song über eine ganz besondere Liebesformel, Love Potion Number 9, in der Version der Searchers. Der Titel stammte ursprünglich von den Clovers aus dem Jahr 1959, doch die Searchers aus Liverpool verpassten dem Ganzen 1964 einen frischen Beat-Twist, knackig tanzbar und mit dem typischen British Invasion Sound, der damals weltweit durch die Decke ging. Die Geschichte? Ein Typ geht zur Wahrsagerin, bekommt ein Liebeselixier und dann wird's wild. Charmant erzählt, leicht verrückt und einfach ein echter 60s Schambolzen. Also vielleicht hilft's bei euch ja auch, hier auf Radio Haspa ab in die 60er, die Searchers Love Potion Number 9.

So, habt ihr euch vom Liebeszauber oder vom Liebestrank erholt? Dann geht's hier weiter bei Ab in die 60er mit Brady auf Radio Haspe. Jetzt wird's düster, druckvoll und richtig britisch. Heart Full of Soul von den Yardbirds. 1965 veröffentlicht, war dieser Song ein echter Vorreiter, nicht nur des Psychedelic Rock, sondern auch der frühen Hard Rock Schule. Der Gitarrensound? Das war der junge Jeff Beck, frisch bei den Yardbirds, mit einer fast getränkten Gitarre, die eigentlich eine Sitar imitieren sollte. Klingt verrückt, und genau das war der Reiz. Mit melancholischem Gesang und treibendem Beat trifft der Song das Herz einer ganzen Ära. Experimentierfreudig, emotional, aber niemals glatt gebügelt. So, und jetzt mal Lautstärke hoch, Herz auf, hier auf Radio Haspe bei Ab in die 60er. The Yardbirds, Heart Full of Soul.

Ich weiß, ihr seid noch da. Hier ist immer noch Ab in die 60er auf Radio Haspel. Ich bin immer noch Brady. Und jetzt wird's ein bisschen verträumt und ein bisschen psychedelisch. High in the Sky von Eamon Corner. 1968 landeten die Jungs aus Wales mit diesem Track einen Top-10-Hit in UK. Und zwar mit einer Mischung aus Soul, Pop und leichtem Psychedelic-Feeling. Typisch für Eamon Corner? Bläser betonter Sound, eingängige Melodien und die markante Stimme von Andy Fairweather Low, der später noch mit Größen wie Eric Clapton und Roger Waters unterwegs war. High in the Sky klingt wie ein Flug durch Wattewolken, leicht euphorisch, aber mit einem Schuss Melancholie. Ein echter Schatz aus der zweiten Reihe der 60er. Bereit zum Abheben? Hier auf Radio Haspel bei Ab in die 60er, Eamon Corner, High in the Sky.

Jetzt sind wir an dem Moment angekommen, in dem die Musikwelt Jimi Hendrix zum ersten Mal so richtig auf dem Radar hatte. Mit Hey Joe. Veröffentlicht 1966 in Großbritannien, war es die Debüt-Jingle von Jimi Hendrix Experience, produziert von Chas Chandler von den Animals. Der Song selbst ist ein amerikanisches Traditional. Wurde vorher schon oft gecovert, aber was Hendrix draus gemacht hat, ist einfach unerreicht. Eine bluesgetränkte Gitarrenexplosion mit dieser unverkennbaren Mischung aus Coolness, Wut und Genie. Und ganz nebenbei, Hey Joe war der Auftakt einer der größten Gitarrenkarrieren aller Zeiten. Wild, intensiv, legendär. Noch habt ihr ein paar Sekunden Zeit, die Verstärker hochzudrehen? Jetzt kommt Jimi Hendrix mit Hey Joe.

0: Ihr hört Ab in die 60er, hier ist Brady auf Radio Haspe. Und jetzt wird's international aus dem hohen Norden, genauer gesagt aus Schweden. Kommen Ola and the Janglers mit ihrem Hit Let's Dance. Das ist auch der letzte Song für heute bei Ab in die 60er, aber das soll euch ja nicht beeinflussen, unser Programm auch noch weiter zu hören. Doch jetzt wieder zurück zum Song. Die Band war in den 60ern eine der erfolgreichsten schwedischen Beatgruppen, stark beeinflusst vom britischen Sound, aber mit eigener Note und einer ordentlichen Portion Charme. 1968 landeten sie mit Let's Dance sogar in den US-Charts und das als eine der ersten schwedischen Bands überhaupt. Ja, das war noch vor, aber der Song selbst? Ein gute Launekracher, geradlinig, tanzbar und genau das Richtige für den nächsten Schritt aufs Parkett. Oder zumindest fürs Mitwippen am Radio. Ihr habt also keine Ausrede. Let's Dance, hier bei Ab in die 60er auf Radio Haspe, Ola and the Janglers. Und ich verabschiede mich mit Let's Dance.
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2: 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Herzlich willkommen, ihr hört Ab in die 60er hier auf Radio Haspel. Ich bin Bradi und jetzt geht's auf einen musikalischen Trip, der ganz tief ins Innere führt. Seid ihr bereit für eine Reise? Dann schnallt euch an für The Journey to the Center of the Mind von Amboy Dukes. 1968 veröffentlicht, war das der größte Hit der Band, angeführt von einem gewissen Ted Nugent, der später als Gitarrist für ganz andere Schlagzeilen sorgte. Aber hier geht's nicht um harte Riffs, sondern um psychedelischen Rock mit schwebenden Gitarren, hallenden Vocals und einem Hauch Flower Power. Mit Tiefgang. Der Text stand übrigens nicht von Nugent, sondern vom Bandkollegen Steve Farmer. Und ja, der Titel ist Programm. Ein Trip ins eigene Bewusstsein. Damals wie heute ein psychedelischer Klassiker, der wie gemacht ist für die späten 60er. Und nun Augen zu, Ohren auf. Hier kommt für euch The Amboy Dukes, Journey to the Center of the Mind.

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1: Vielen Dank, Brady. Yo, wir haben jetzt mittlerweile die Ausgabe 15 von Hot and Blue. Die 14 haben wir mit Uriah beendet. Die 15 starten wir mit Uriah. Und zwar mit dem Song Look at Yourself aus dem Jahre 1971. Interessant zu erwähnen ist, wie auch schon Lady in Black, übernimmt dein Solo-Gesang Ken Hensley.

Die nachfolgende Band hört man viel zu selten im Radio. Aber dafür gibt es ja uns, unser Radio Haspe. Und hier kommen nun Camel aus den Großbritannien mit dem Song Lady Fantasy.

Sein Vater sagte über ihn, entweder er hat Erfolg oder er vergammelt im Knast. Niemand geringerer als Ozzy Osbourne ist damit gemeint. Und von seiner Zeit nach Black Sabbath habe ich ausgesucht, Bark at the Moon, der Madman Ozzy Osbourne.

Es war damals ein Skandal, als zwei Anarchisten in den USA unter zweifelhaften Umständen zum Tode verurteilt worden sind. Hierzu widmete ihnen Joan Baez einen Song. Der heißt einfach nur Here's to You, gemeint sind Nicola und Bart.

Dieser Song war der Beginn einer Riesenkarriere. Gemeint ist Running Free von Iron Maiden. Damals auch mit dem Sänger Giano anstatt Bruce Dickinson, der viel später erst dazu kam. Running Free und Iron Maiden.

Abteilung Blue und Erinnerung an einen fantastischen Musiker von der Band Big Country, Stuart Adamson. Er hatte immer wieder Drogenprobleme, Alkoholprobleme und letztendlich schwerste Depressionen und hat sich dann das Leben genommen. Hier sind Big Country und Ships.

Der nächste Künstler zählt zu den ganz Großen der Rock- und Popmusik. Leider ist auch schon von uns gegangen. Gemeint ist David Bowie. Von ihm habe ich ausgesucht Rebel Rebel.

Auch dieser Song wird selten gespielt, und zwar Deep Purple April von ihrem dritten Album, das nur Deep Purple heißt. Damals noch mit Nick Samper am Bass und Rod Evans am Gesang. April von Deep Purple. Viel Vergnügen!

Zum Ende von Hordenblue Nummer 15 gibt's nochmal was von Boston auf die Ohren. Und zwar der bekannte Titel More Than a Feeling. Boston.

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1: Die Long Songs mit Krautrock Spezial, die Nummer 4, hat euch sehr gut gefallen. Darum gibt's jetzt eine neue Ausgabe von Long Songs. Sozusagen aus deutschen Landen frisch auf den Tisch. Krautrock für euch in den Long Songs. Und wir beginnen mit John Jacrawitz. I like to be a child again. Die Stimme erkennt ihr, Inga Rumpf am Schlagzeug, kein geringer als Udo Lindenberg. Viel Vergnügen damit.

Diese Band hat Kultstatus. Meine Neumeier und seine Guru. Von denen habe ich nun ausgesucht für euch den bekannten Elektrolurch. Der Elektrolurch und Guru.

0: 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Ich sorge für euren Saft. Volt, Watt, Ampere, Ohm, ohne mich gibt's keinen Strom. Was bedeutet eigentlich der Name Guru Guru?
1: Der Name Guru Guru ist zum Beispiel prähistorisch. Er soll, kann und zeigt aber nichts.

Sie haben unter anderem Elektronikmusik weltweit bekannt gemacht. Sie gehören immer noch zur Elite. Gemeint sind Tangerine Dream. Ich habe ausgesucht Movements of Vision. Tangerine Dream für euch hier auf Longsong 6.

Krautrock kann alles sein. In dem Fall auch eine Jazz- und Rock-Fusion. Gemeint sind die Thirsty Moon und You Never Come Back. Thirsty Moon für euch.

Nun haben wir einen echten Long-Song dabei, und zwar von Aloy und dem Album Floating, The Light from Deep Darkness. Frank Bornemann und seine Truppe. Viel Spaß damit.

neben Aloy, Scorpions und Jane kommen sie auch aus Hannover, eine Band, die leider viel zu selten gespielt wird. Gemeint ist Ramses und ihr Titel ist La Layla.

Und noch eins reine Teilchen aus Abteilung Krautrock, und zwar Triumvirat mit The March to the Eternity. Viel Spaß mit Triumvirat.

0: Natürlich dürfen sie nicht fehlen. Unsere Grobschnitt von ihrem ersten Album, das Grobschnitt heißt, ich glaube, es müsste das Jahr 1972 gewesen sein, kommt nun Symphony.
1: Ich bin leider nicht gut, ihr müsst euch mal anlesen.

Zu Beginn der Sendung haben wir sie schon einmal gehört. John Jacques Kravitz an den Keyboards und Gesang Inga Rumpf. Doch diesmal nicht von dem Soloalbum, sondern von deren gemeinsamen Band Frumpy. Und hierfür habe ich ausgesucht Duty. Ein toller Titel mit einem tollen Text, finde ich.

zum Schluss von Long Song 6 der zweiten Ausgabe German Rock ziehen, habe ich ausgesucht die Band Kran. Nochmal so ein bisschen Jazzrock und zwar Holiday am Marterhorn. Kran!

0: Das waren 2 Stunden Long Songs mit Yoshi, lange Songs ohne Langeweile, hier bei laut.fm/Radio Haspe. Wenn ihr uns schreiben wollt, ihr kennt mittlerweile die E-Mail-Adresse radiohaspe@gmx.de. Bleibt dran, hier geht's weiter, wir sind 24 Stunden für euch auf laut.fm zu hören. Vielen Dank fürs Zuhören, sagen Bradi und Yoshi.
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1: Die Long Songs mit Krautrock Spezial, die Nummer 4, hat euch sehr gut gefallen. Darum gibt's jetzt eine neue Ausgabe von Long Songs. Sozusagen aus deutschen Landen frisch auf den Tisch. Krautrock für euch in den Long Songs. Und wir beginnen mit John Jacrabitz. I like to be a child again. Die Stimme erkennt ihr, Inga Rumpf am Schlagzeug, kein geringer als Udo Lindenberg. Viel Vergnügen damit.

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1: Hallo zusammen und es geht weiter mit den Legends und diesmal ist zu Gast die Band Fleetwood Mac. Manche sagen auch, sie sind eigentlich zwei Bands, aber dazu erzähle ich nachher mehr. Zuerst beginnen wir mal mit den bluesigen 67er gegründeten Fleetwood Mac, die anfangs noch hießen Peter Green's Fleetwood Mac. Und hier kommen sie mit Oh Well!

Bleiben wir also noch bei den frühen Fleetwood Mac, die aus dem Umfeld von John Mayall sich rekrutiert haben. Sie hatten so manchen großen Hit und haben zum Teil mehr Platten damals verkauft als Beatles und Rolling Stones. Aber einer ihrer großen Songs wurde noch größer durch die Band Santana. Man mag es nicht glauben, aber Black Magic Woman ist im Original von Fleetwood Mac. Jetzt hören wir hier die Coverversion von Santana. Black Magic Woman. Radio Hasper Legends, Fleetwood Mac.

Darren Moore begann als Hardrocker, dann irgendwann bekam er den Blues. Er hatte viele Aufnahmen gemacht und hat sich dann entschieden, seinem großen Vorbild, nämlich Peter Green von Fleetwood Mac, ein Album zu widmen, ein Tributalbum. Und das hieß dann Blues for Greenie. Und er hat den Fleetwood Mac Titel ausgesucht, I Need Your Love So Bad. Denn Gary Moore hat eine Gitarre von eben diesem Peter Green geschenkt bekommen, der später noch einmal zu sich kam und wieder Musik macht. Dabei hören wir erst bei den Gary Moore mit dieser fantastischen Coverversion.

0: Fleetwood Mac haben so manchmal die Grenzen überschritten. Nicht nur Blues oder Bluesrock, sondern auch richtig so ein bisschen Metallisches. Und wie gut das dann auch klingt, wenn eine andere Band da spielt. Nehmen wir hier mal die Loverboys von Judas Priest. Und sie haben sich an einen Klassiker herangetraut, The Green Manalishi von Fleetwood Mac, hier in der Version von Judas Priest. Das geht mal ab hier bei Radio Haspe und Fleetwood Mac Legends.
1: I love drama. So, let me think here. In about a year, we've done 119 shows. Wow. We've been to 37 countries. Woo! We've done about 100,000 miles going round and round the planet. And the most important part of what we do is this bit where we play to over 1 million of these wonderful, incredible, amazing Judas Priest heavy metal.

1973, Peter Green ist so ziemlich am Ende. Er schafft den Stress nicht mehr, als Gitarrist mit der Band aufzutreten. Zu viel LSD, zu viel Alkohol und er macht irgendwann Schluss mit dem Gitarrespielen. Unter anderem lebt er davon, als Totengräber ein paar Pfund zu verdienen. Für ihn kommen zwei neue zu Fleetwood Mac und das sind die Stevie Nicks und Christine McVie. Christine McVie ist auch bekannt als Sängerin von den Chicken Check, einer englischen Bluesband. Die beiden verändern Fleetwood Mac doch stark und aus einer ehemaligen Bluesband wird nun eine wirklich hervorragende Popband. Anspruchsvolle Popmusik, Verkäufe, die in die Millionen gehen. Hier Fleetwood Mac und Go Your Own Way.

Hören wir uns mal an, was Stevie Nicks sonst so gemacht hat, also solomäßig. Hier habe ich den Song ausgesucht von Stevie Nicks Stand Back, so ein bisschen im Stil der Fleetwood Mac, die wir kennen, die tatsächlich über Millionen von Platten verkauft haben.

Und jedoch einmal Stevie Nicks, aber diesmal zusammen mit Tom Petty. Ja, den kennt man ja auch. Stop Dragging My Heart. Ein fantastisches Stück, wie ich finde. Und passt irgendwie so in dieses ganze Format der Fleetwood Mac nach Peter Green. Viel Spaß mit Stevie Nicks und Tom Petty.

Peter Greens alter Kumpel, Mick Fleetwood, gründete die Mick Fleetwood Band, um einfach so die alten Blues-Geschichten von Fleetwood Mac nochmal aufzulegen. Hören wir hier von Mick Fleetwood und seiner Band Rattlesnake Shake.

Und noch einmal die Mick Fleetwood Band mit einem Fleetwood Mac Klassiker sozusagen. Das Instrumental, das wirklich auch überall gespielt worden ist. Einer der schönsten Songs, die ich von Fleetwood Mac kenne, das ist natürlich Albatross. Hier für euch auf Radio Haspel bei den Legends Fleetwood Mac. Viel Spaß damit!

0: 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Hier gibt's was auf die Ohren.
1: On your feet or on your knees. Hier komm nochmal. Auf die Ohren. Mit dem ersten Dreierpack geschnürt. Arena und The Eyes of Lara Moon. Gefolgt von Taste, What's Going On. Und als drittes Deep Purple, Super Trooper.

Das zweite Trio bilden jetzt MSG, Michael Schenker Group und The Attack of the Mad X-Men. Uriah Heep mit The Devil's Daughter, Halloween, I Want Out.

Weiter geht's mit Bruce Dickinson und dem Soloprojekt des Iron Maiden Sängers. Damit gemeint ist Chemical Wedding, gefolgt von Wasp, I Wanna Be Somebody und zu guter Letzt in diesem Dreierpack Judas Priest Breaking the Law.

kein Sixpack, aber nochmal ein Dreierpack. Und diesmal ein Demon mit dem Song Night of the Demon, Cinderella mit A Gypsy Road und Black Sabbath mit Sabbath, Bloody Sabbath.

Für die heutige Sendung gibt's nun noch das abschließende Dreierpack. Wir beginnen mit den Scorpions und ihrem Virgin Killer, gefolgt von Badlands, The Last Time. Viel Vergnügen, bis zum nächsten Mal, euer Yoshi.

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2: Herzlich willkommen zu einem neuen Programm von uns, True Brit Steel. Es war so, 1969 haben sich vier Bands zusammengetan und die Gewerkschaft IEG Schwermetall gegründet. Beginnen wir mit dem ersten Gründungsmitglied Led Zeppelin und dem Song Ooh, Lotta Love.

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Das Gründungsquartett vollständigte die Band Uriah Heep von ihrem zweiten Album Salisbury in Europa der Opener Bird of Prey.

Nach dem Raubvogel von Uriah kommt jetzt der Budgie. Und zwar der Song In For A Kill. Die Kanarienvögel aus Großbritannien.

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2: Auch ein wenig Leichtmetall haben wir dabei. Free und All Right Now, ein Klassiker des Hard Rock.

Die Nachfolger der Band scheinen von der Welt vergessen zu sein. Absolute Klasse sind nämlich die Stray. Und ich habe hier ausgesucht, How Could I Forget? Das passt ins Metal.

schauen wir auf die Insel. Also die Jungfrauen, eiserne Ladies und eine Königin, die auch mal ganz gerne einen abrockt. Hier haben wir Brighton Rock von Queen.

0: Möglicherweise steht er auf einem Becher Eisenerz. Ich weiß es nicht genau, aber hier sind Rainbow und Man on the Silver Mountain.
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Die erste Sendung von True Brit Steel kommt dem Ende entgegen. Manche sagten auch, nach dem Punkrock wäre Metal ganz am Ende, aber vom Wegen. Hier zum Schluss Motorhead Overkill und die Fortsetzung folgt bei Yoshi und Radio Haspel. Wir freuen uns auf euch.

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1: Schön, dass ihr wieder eingeschaltet habt. Ich bin Elke und wir starten jetzt eine neue Ausgabe unserer Reihe Words. Das Konzept ist einfach. In jeder Sendung steht ein einziges Wort im Fokus, das in jedem Songtitel vorkommen muss. Heute wird es wild, denn unser Wort der Stunde lautet Wolf. Ob auf Deutsch als Wölfe oder international als Wolves. Ich habe eine Playlist zusammengestellt, die Zähne zeigt. Von Rockklassikern über Heavy Metal bis zu modernem Pop streifen wir heute durch das musikalische Revier. Also spitzt die Ohren und dreht die Lautstärke hoch. Das Rudel ist los. Willkommen bei Words Wolf hier bei Radio Haspe. Wir stürzen uns kopfüber in die Neonlichter der 80er Jahre zu einem Song, der das Lebensgefühl einer ganzen Generation prägte. Inspiriert vom Rhythmus der Großstadt und der Spannung einer Verfolgung im Dschungel, schufen Duran Duran mit Hungry Like the Wolf hier einen Sound, der zwischen New Wave und Disco oszilliert. Der unverkennbare Basslauf von John Taylor und das ikonische Lachen am Anfang simulieren das Herzklopfen eines Jägers auf der Pirsch. Es geht um Besessenheit und das animalische Prickeln auf der Haut. Elke präsentiert euch diesen Meilenstein bei Words Wolf auf Radio Haspe. Die ultimative Hymne für alle, die heute Nacht noch etwas vorhaben.

Wenn Ritchie Blackmore seine Stratocaster anwirft, entstehen Welten aus Licht und Schatten. In Wolf to the Moon vom 1995er Album Stranger in Us All führt er uns direkt unter den fahlen Schein des Vollmonds, wo die Grenzen zwischen Mensch und Natur verschwimmen. Die kraftvolle Stimme von Dougie White verleiht der Geschichte über Sehnsucht und Freiheit eine fast schon greifbare Tiefe. Bei Words Wolf ist dies der Song für alle einsamen Wanderer, die ihren Weg im Mondlicht suchen. Eine perfekte Symbiose aus Hardrock Power und mystischer Melancholie, die die Freiheit in jeder Note atmet.

Wir bleiben beim Hardrock der alten Schule und lassen die Hammond-Orgel heulen. Uriah Heep entführen uns mit Night of the Wolf in eine Welt, in der die Nacht noch dem Raubtier gehört und das Ungewisse im Schatten lauert. Mit packenden Melodien und einer dramatischen Inszenierung ist dieser Titel ein absolutes Highlight in unserem Wolf-Special auf Radio Haspel. Es ist ein Song voller epischer Breite, der zeigt, wie zeitlos das Thema Wolf in der Rockmusik ist. Taucht mit Elke ein in die Dunkelheit. Das Rudel wartet bereits.

Ronnie James Dio, die unvergessene Stimme des Heavy Metal, brachte uns 1990 dieses tonnenschwere Epos Lock Up the Wolves. Es ist eine Warnung an alle, die versuchen, die wilde Natur oder die inneren Dämonen einzusperren. Man kann die Wölfe zwar wegsperren, aber ihr Heulen wird man niemals zum Schweigen bringen. Dios Gesang schwebt über den massiven, bluesigen Riffs wie ein einsamer Wolf über einer Schlucht. Bei Words Wolf brechen wir jetzt die Ketten der Gefangenschaft und entfesseln die Energie, die in uns schlummert.

Shapeshift. Mit diesem Wort beginnt eine der intensivsten Reisen in die Tierwelt, die der Metal je gesehen hat. James Hetfield nutzt auf dem legendären Black Album das Bild des Werwolfs für die Rückkehr zur ehrlichen Urnatur des Menschen. Die schweren, stampfenden Riffs simulieren den Gang eines Raubtiers durch das Unterholz, während der Text von Of Wolf and Man die Schärfung der Sinne im Einklang mit dem Wald beschreibt. Elke bringt euch diese geballte Energie auf Radio Haspe. Ein Plädoyer für die Freiheit und die unzertrennliche Loyalität innerhalb des Rudels.

Dave Mustaine liefert uns eine präzise technische Antwort auf den Wolfsmythos. She-Wolf handelt von einer gefährlichen Verführung und der Macht der weiblichen Instinkte, verpackt in messerscharfe Gitarrenduelle, die wie ein Kampf zweier Rivalen im Unterholz wirken. Dieser Speed-Metal-Klassiker zeigt die rasanten und gefährlichen Seiten der Nacht. Vorsicht bissig! Megadeth huldigen der Wölfin mit einem Song, der durch Mark und Bein geht und auf Radio Haspe keinem Metalhead fehlen darf.

Jetzt wird es bei Words Wolf sakral und gewaltig. Powerwolf haben in Son of a Wolf den Wolf zu ihrer Religion erhoben und Attila Dorn nutzt seine opernhafte Stimme, um uns die dunkle Legende ihrer Vorfahren zu erzählen. Mit bombastischen Chören und orchestraler Wucht feiern sie Stolz, Herkunft und die unzerbrechliche Gemeinschaft des Rudels. Auf Radio Haspel lassen wir die Wolfsmesse beginnen. Ein Song, der zum Mitgrüllen und Faustrecken einlädt.

Symphonischer Metal in Perfektion erwartet uns jetzt aus Finnland. Nightwish erzählen in Seven Days to the Wolves vom heraufziehenden Schicksal in Gestalt eines Wolfes. Inszeniert als episches Duett zwischen Annette Olsen und Marco Hitala. Die Wucht der Instrumente und die nordische Melancholie erzeugen eine Spannung, die man fast greifen kann. Ein cineastischer Countdown zur Wildnis, den Elke für euch aus den Archiven

Wir reisen weiter in den hohen Norden zu eisigen Winden und heulenden Rudeln. Dragony liefern uns mit Wolves of the North den Soundtrack für Schlachten im Eis und den Zusammenhalt nordischer Krieger. Dieser melodische Power Metal fängt die raue Natur perfekt ein und beweist, dass man sich gegen jede Kälte stemmen kann, solange man als Wolves of the North siegreich hervorgeht. Ein heldenhafter Track für alle Krieger hier bei Words Wolf.

Niemand klang so sehr nach rauem Asphalt wie Lemmy Kilmister. In The Year of the Wolf ist ein dreckiger Rock'n'Roll-Bastard ohne Schnickschnack und Kompromisse. Wenn der Bass grollt wie ein knurrender Wolf, geht das direkt in die Magengrube. Elke präsentiert euch hier bei Radio Haspel die absolute Unbeugsamkeit einer Band, die den Wolf im Herzen trug. Laut, schnell und ehrlich, so wie Rockmusik sein muss.

Punkrock war schon immer die Stimme des Widerstands und Rise Against nutzen in Wolves das Rudel als Metapher für kollektive Stärke gegen Ungerechtigkeit. We are the Wolves at the Gate, diese Zeile ist ein Versprechen, Mauern einzureißen und für das Richtige einzustehen. Ein hochenergetischer Weckruf bei Words Wolf, der uns daran erinnert, dass wir gemeinsam unbesiegbar sind. Solidarität kann verdammt laut klingen hier in der Sendung Words Wolf.

Bono blickt in diesem emotionalen Song zurück auf die harten Straßen Dublins und eine Jugend, die durch Feuer und Eisen geformt wurde. Raised by Wolves thematisiert traumatische Erlebnisse und die Widerstandskraft, die man entwickeln muss, um zu überleben. U2 nutzen das Wolf-Motiv hier als starkes Statement gegen Gewalt und für die Härte des Lebens. Es ist ein atmosphärischer Rocksong mit Tiefgang, den Elke euch jetzt vorstellt.

Eddie Vedder und Pearl Jam entführen uns mit Superblood Wolf Moon unter ein seltenes astronomisches Ereignis. Grunge-Legenden treffen auf modernen Rock in einem wilden Ritt durch die Gezeiten des Lebens. Der Song leuchtet so hell wie der Vollmond selbst und feiert die mystische Energie, die uns in besonderen Momenten verbindet. Bei Words Wolf lassen wir uns von diesem Rhythmus aus Seattle mitreißen. Nur hier bei Radio Haspel.

Progressivrock für echte Genießer und Entdecker. Arena erzählen eine komplexe Geschichte voller Wendungen, die sich Zeit nimmt, ihre dichte Atmosphäre zu entfalten. Zhivago Wolf ist ein cineastisches Abenteuer für Kopf und Herz, das beweist, dass der Wolf auch in anspruchsvollen musikalischen Welten ein faszinierendes Thema bleibt. Ein echtes Hörerlebnis für die Sinne. Präsentiert von Elke bei Words Wolf.

Weg mit dem Banjo, her mit den peitschenden E-Gitarren. Mumford und Sons zeigen hier in The Wolf ihre ungezähmte Seite und besingen das Entfesseln innerer Kräfte. Es ist ein moderner Rockklassiker über den Moment, in dem die Masken fallen und das wahre Gesicht zum Vorschein kommt. Elke hat diesen Track für alle ausgesucht, die den Drang nach Freiheit spüren. Lass den Wolf raus hier auf Radio Haspe.

Elfenhafte Klänge aus Norwegen nehmen uns mit in den tiefen Wald. Aurora lässt uns mit Running with the Wolves die Welt durch die Augen eines wilden Tieres sehen. Ein Song über die Befreiung von menschlichen Sorgen und die tiefe Verbundenheit mit der Wildnis. Ihre kristallklare Stimme erzeugt eine magische Atmosphäre, die perfekt in unsere Sendung passt. Spürt den weichen Waldboden unter den Pfoten bei Words Wolf.

Es ist Zeit für den Vollmondtanz. Mit She-Wolf feiert Shakira die animalische Seite der Weiblichkeit mit einem unwiderstehlichen Beat und ihrem legendären Heuler zu Beginn. Sie zeigt uns bei Words Wolf, dass der Wolf auch im Club zu Hause sein kann und die Hüften zum Schwingen bringt. Ein Ausflug in den Elektropop, der die Nacht zum Tag macht. Elke sagt, schieb die Möbel beiseite, die Loba ist los auf Radio Haspe.

Ein Klassiker der 80er Jahre von den norwegischen Synthie-Pop-Legenden. Aha warnen uns mit Cry Wolf und Morten Harkets unverkennbarer Stimme davor, Fehlalarm zu schlagen. Schreie niemals Wolf, wenn keiner da ist. Der Song fängt die kühle Atmosphäre des Nordens perfekt ein und bleibt ein Ohrwurm, der niemals alt wird. Eine Reise zurück in die Zeit der großen Melodien, hier bei Words Wolf.

Moderner Pop trifft auf die tiefe Sehnsucht einer Reise durch die Nacht. Selena Gomez in Wolves beschreibt den Weg, den man bereit ist zu gehen, um jemanden zu finden, voller Ausdauer und Emotionen. Die Beats von Marshmello geben Wolves dabei einen ganz neuen elektronischen Herzschlag. Elke präsentiert euch diesen Welthit über die Pfade, die wir im Dunkeln zurücklegen, jetzt nur auf Radio Haspe.

Loyalität, Disziplin und der Schutz der Familie stehen bei Kontra K an oberster Stelle. Er bringt die Mentalität des Rudels in den modernen Deutschrap und vergleicht in Wölfe das Leben mit dem Überlebenskampf im Wald. Erfolg ist kein Glück, sondern das Ergebnis von Zusammenhalt und Schweiß. Ein starkes Statement für alle Kämpfernaturen da draußen. Präsentiert in Words Wolf hier bei Radio Haspe.

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Musik hat die Kraft, dorthin zu schauen, wo es wehtut. Die Toten Hosen nutzen das Märchenmotiv Böser Wolf, um über den Missbrauch und die Angst hinter bürgerlichen Fassaden zu sprechen. Campino verzichtet auf Punk-Attitüde und wählt eine bedrückende Intensität, die zum Nachdenken anregt. Ein wichtiger Song gegen das Schweigen und für mehr Zivilcourage, den wir hier bei Words Wolf bewusst würdigen.

Die Queen of Metal gibt sich die Ehre. Doro Pesch liefert uns mit Cry Wolf eine leidenschaftliche Hymne auf das heilige Tier der Heavy-Metal-Kultur. Powerfrau trifft auf Powertier in einer Kombination aus Headbanging und Herzblut, die seit Jahrzehnten besteht. Elke präsentiert euch diese lebende Legende mit geballter Frauenpower. Ein absolutes Muss für jedes Rudel.

Eine Legende der deutschen Rockmusik blickt mit seinem Song Wölfe auf die Natur der Wölfe als Symbol für Freiheit und Unberührtheit. Peter Maffay versteht es wie kaum ein anderer, Geschichten mit seiner markanten Geschichte zu erzählen, die tief unter die Haut gehen. Ein gefühlvoller und dennoch kraftvoller Beitrag zur deutschen Rockgeschichte, den wir heute in Words Wolf bei Radio Haspe gemeinsam genießen.

Wenn Sias gewaltige Stimme auf David Guettas treibende Beats trifft, entsteht pure Magie. She-Wolf ist ein moderner Dance-Hit über das Zerbrechen und das Wiederauferstehen. Eine Wölfin, die in Stücke fällt, aber niemals aufgibt. Ein kraftvolles Energiepaket für die Tanzflächen dieser Welt, das zeigt, dass der Wolf auch in der modernen Popkultur unbesiegbar bleibt. Viel Spaß mit diesem Welthit hier bei Radio Haspel.

Zum krönenden Abschluss wird es hochemotional. Die wohl schönste Wolf-Ballade unserer Zeit fragt nach dem Verbleib der Wildnis und der alten Legenden. Powerwolf zeigen hier in Where the Wild Wolves Have Gone ihre sanfte, verletzliche Seite mit Klavierklängen und einer Stimme, die die Seele berührt. Ein majestätischer Ausklang für unsere Reise, der uns mit einer Gänsehaut in die Nacht entlässt. Wo sind die wilden Wölfe hin? Die Antwort hallt in uns nach. Die Feuer hier im Studio brennen langsam nieder und wir sind heute gemeinsam weite Wege gegangen. Durch die glitzernden Jagdgründe des Pop, die düsteren Wälder des Heavy Metal und die nachdenklichen Pfade des Deutschrock. 25 Songs voller Biss, Loyalität und ungezähmter Energie liegen hinter uns. Und ich hoffe, diese Reise hat euch gezeigt, wie tief der Wolf als Spiegel unserer eigenen Seele in der Musik verwurzelt ist. Mein Name ist Elke und es war mir eine Freude, euch heute durch World's Wolf zu begleiten. Ein riesiges Dankeschön an alle da draußen fürs Mitrocken, Mitheulen und Mitfühlen. Ihr seid das beste Rudel, das man sich wünschen kann. Nehmt ein kleines Stück dieser wilden Kraft mit in euren Alltag, passt gut auf eure Liebsten auf und lasst euch niemals einen Maulkorb verpassen. Träumt von weiten Wäldern und klaren Sternennächten, bis uns der Ruf der Wildnis wieder zusammenführt. Vergesst aber nicht, unser Programm hat noch viele andere tolle Sendungen zu bieten. Und schaut bitte auch zwischendurch mal auf unserer Website www.radiohaspe.de und in unserem YouTube-Kanal vorbei. Bis bald, eure Elke.

Friedenspanzer Volume 2 Make Love, Not War präsentiert auf Radio Haspel von eurem Prince of Darkness. 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
1: So, ein bisschen angekündigt, hier ist der Yoshi und ich begrüße euch zur Ausgabe 26 der Longsongs. Ja, manchmal muss das etwas länger sein. Und ich weiß, ich habe da ganz spezielle Freunde und Fans und ich lese ja auch bei den Zuschriften. Vielen Dank erstmal dazu. Und dafür natürlich. Und ich habe ausgesucht für euch mal so einen richtigen Klassiker, die Allman Brothers Band mit Rocking Horse. Hier auf Longsongs Ausgabe 26. Wie immer Radio Haspel, der Sender, der euch versteht. Und ich hoffe, ihr uns auch.

Der Name Steve Morse dürfte vielen von euch etwas sagen. Dick's Drag Band, Kansas und natürlich viele, viele Jahrzehnte, muss man schon fast sagen, Gitarrist von Deep Purple, bevor er in die USA zurückkehrte. Damals war seine Frau sehr schwer erkrankt, sie hat die Krebserkrankung aber leider nicht überlebt. Hier habe ich nun ein neues Projekt von ihm, die Flying Colors. Das sind echte Longsongs sozusagen und ich habe hier ausgesucht, Infinitiv Fire, das ist Steve Morse und seine Truppe. Hier auf Radio Haspe, Mikrofon der Yoshi.

Ein alter Freund des Progressive Rocks hier, den wir des Öfteren auch schon gespielt haben, ist wieder vertreten. Das ist Irion, beziehungsweise das Projekt Irion. Ihr kennt es ja. Letztens hatten wir auch schon mal Star One dazu gehabt. Das war in der Ausgabe 25 mit einem Live-Metal von Hawkwind. Aber hier habe ich was Neues von ihm. Das ist Into the Black Hole. Science Fiction wiedergegeben von der Supertruppe Irion aus den Niederlanden. Für euch hier auf Longsongs.

Neben Marillion, Pentrigon und Arena würde ich sagen, zählen IQ zu den Progressiv-Rock-Bands Großbritanniens. Okay, nehmen wir vielleicht noch Palace dazu, aber dann haben wir schon ja eine richtige klasse Truppe zusammen. Und von IQ, die auch schon mal im Solarman gelaufen sind, habe ich ausgesucht The Road of Bones. Hier speziell für euch bei den Long Songs mit der Ausgabe 26 am Mikro der Yoshi. Das ist Radio Haspe, das macht Spaß.

und für mich vielleicht eine der besten, vielleicht nicht sogar die beste deutsche Band, die ich kenne. Die absoluten Prog-Rocker von Alloy rund um Frank Bornemann. Die Entwicklung ist fantastisch und mittlerweile ist er auch schon an die 80, der gute Frank, aber er hört nicht auf. Und hier habe ich vor euch Poseidon's Creation. Ein super Stück aus der Feder von Frank Bornemann, präsentiert von Alloy hier bei Radio Hasbro, der Sendung Long Songs. Eine Klasse für sich, möchte ich behaupten.

Wir haben einen neuen Gast hier vorzustellen bei der Sendung Long Songs, dem Progressivrock-Magazin hier bei Radio Haspe. Das ist Spox Beard, die kennt ihr vielleicht. Und wenn nicht, solltet ihr sie jetzt kennenlernen. Der Song heißt The Light. Ich sag's nochmal, Spox Beard, hier neu auf Long Songs Radio Haspe. Am Mikro euer Yoshi. Freut euch mit mir auf die neue Band.

Im Zusammenhang mit IQ habe ich es schon gerade erwähnt, alte Bekannte von uns, und ich denke mal, das wird euch genauso freuen wie mich, denn ich präsentiere Marillion, einen Song, den ich hier noch nicht im Programm hatte, das ist When I Met God. Das ist für euch, das ist für meine Freunde hier bei Radio Haspel und den Freunden der Long Songs und der Progressivrockmusik. Und es geht gleich weiter, mal schauen, was als nächstes kommt. Ich hätte da eine Idee.

Ja, auf My Wheel folgt es skandinavisch. Und zwar die Antwort auf Yes, die skandinavische Antwort auf Yes heißt Star Castle. Und ich habe ausgesucht den Song Lady of the Lake. Eine fantastische Albumversion in einem tollen Format hier, passend zu Long Songs. Und das ist die Ausgabe 26. Es werden noch weitere Folgen. Ich verspreche es euch. Ganz hoch und heilig.

Ich freue mich, wir bleiben noch ein bisschen in Skandinavien und wir wandern rüber nach Norwegen. Dort ist die Heimat von Green Carnation. Und ich habe für euch ausgesucht Rain. Ja, die Band habt ihr schon öfters mal gehört, auch bei Auf den Ohren und Hot in Blue. Aber hier ist eine längere Version und deswegen habe ich Rain hier passend reingenommen zu den Longsongs. Zwei haben wir noch und dann ist schon wieder eine zweistündige Zeit mit euch vergangen. Aber ich hoffe, ihr habt euch sehr gefreut drüber und ihr schaltet wieder ein, wenn es heißt Longsongs oder überhaupt generell Radio Haspel ist am Start.

Und heute erweise ich mich als richtig innovativ, denn ich habe den zweiten Neuzugang hier bei Long Songs. Age of Echoes heißt die Truppe. Fantastisch, wie ich finde. Habe ich vor kurzem erst kennengelernt, aber ich habe mir gedacht, das ist auch was für euch. Und ich habe ausgerufen den Song Prophecy. Das ist die Band, wie gesagt, Age of Echoes. Sollte man sich gut merken. Einen haben wir noch und dann sage ich, naja, ihr wisst schon, was dann kommt.

Wir sind bei Last Nova Not Least angekommen. Tatsache ist es, wir haben noch einen Klassiker hier am Start. Vom grandiosen Album, ich sag jetzt mal, Selling England by a Pound. Ihr ahnt es, Genesis mit der Cinema Show. Dies zum Abschluss für die heutige Ausgabe von Long Songs. Schaltet weiter ein, wenn es heißt Radio Haspe. Freut euch auf den Yoshi-Mikrofon oder einer meiner vielen lieben, netten Kollegen und Kolleginnen hier, die auch ganz tolle Sendungen machen. Ist für jeden was dabei. Und wie gesagt, Long Songs kommen demnächst wieder mit einer neuen Ausgabe und vielleicht habe ich mir da ein paar Überraschungen dabei. Ich sag bis dahin, tschüss und alles Gute. Passt gut auf euch auf. Euer Yoshi.

Hallo zusammen und freut euch mit mir auf eine weitere Ausgabe von Rock from Heaven. Oftmals scheint euch dieses Format sehr gut zu gefallen, das habe ich aus den Zuschriften entnommen. Und so weiter habe ich nochmal einige Sendungen neu produziert. Beginnen wir mit Pink Floyd und Up and Them in Erinnerung an den Keyboarder Rick Wright, der leider auch viel zu früh von uns gegangen ist.

das Unglück, das manche Rockmusiker erlitten haben durch zu viele Drogen, Autounfälle oder auch Flugzeugabsturz, ist schon zum Teil markant. Aber das Unglück, was John Glasscock von Jeff Hotel hatte, der Bassist, der damals Jeff Hammond bei Jeff Hotel ersetzte, war wirklich ein echtes Unglück. Auf dem Weg zur Bühne stürzte er und brach sich ein Stück Zahn ab. Naja, bisschen Schmerzen, nicht weiter was bei gedacht. Er spielte weiter auf Turnier und. Aber es entzündete sich derart, es hatte eine Virusinfektion zur Folge, die aufs Herz schlug und er daran verstarb. In Erinnerung an einen fantastischen Musiker, der super auch zu Tal passte, hier sind Jethro Tull mit Hunting Girl.

ein Baum von einem Mann mit einer fantastischen Stimme und einer virtuosen Geigenspielerei, das war kein geringerer als Mr. Steinhardt von Kansas. Robbie Steinhardt und hier mit Carry On Wayward Song erinnern wir uns an diesen fantastischen Musiker hier bei Radio Aspen in der Sendung Rock From Heaven. Carry

Eine Ikone der Rockmusik, die von uns gegangen ist. Kein geringer als Gary Brooker und hier mit seiner Band Procol Harum und dem fantastischen Song A Salty Dog. Immer wieder gern zu hören, immer wieder gerne hier auch bei Radio Haspe und diesmal bei Rock from Heaven.

in einem Land des 21. Jahrhunderts immer noch so zu tun, als brauchte jeder eine Waffe, das ist Amerika. Und natürlich ist es auch so, dass zum Teil die Polizei sehr übergriffig ist. Es erwischte auch so den amerikanischen Gitarristen Roy Buchanan. Bis heute ist ungeklärt, warum er und wie er in der Polizeigewahrsam zu Tode kam. In Erinnerung an einen fantastischen Gitarristen und gegen jede Form von Gewalt, auch Polizeigewalt, hier Roy Buchanan und der Song When the Guitar Plays.

Randy Meisner gehörte schon zu den Eagles, als diese noch als Begleitbengel von Linda Ronstadt durch die USA zogen. Und ich habe jetzt einen Song ausgesucht, um ihn an ihn zu erinnern, indem er auch die Lead Vocals übernommen hat. Hier kommen die Eagles mit Take It to the Limit mit Randy Meisner an den Vocals.

Dan Peck war Gitarrist der Band America, die mit Horse with No Name einen riesen Erfolg hatten. Es dauerte lange, bis sie wieder einmal in die Hitparade rankamen, und zwar mit dem Song The Last Unicorn nach dem gleichnamigen Animationsfilm. The Last Unicorn in Erinnerung an Dan Peck.

Erinnerungen an Neil Peart. Nicht nur Drummer bei Rush, dieser fantastischen Band aus Kanada, sondern er war auch für die Texte verantwortlich. Neben sozialkritischen hat er immer wieder Science-Fiction-Sachen geschrieben, die dann unheimlich viel in der Musik sich wieder gespiegelt haben. Rush haben eine Mischung aus Progressivrock, Hardrock und zum Teil auch Heavyrock gebracht. Und ich habe hier einen etwas längeren Titel ausgesucht, der aber umso schöner ist. Ich habe hier vor euch Rush mit Xanadu in Erinnerung an einen fantastischen Drummer und Lyriker.

Er war ein Ausnahmegitarrist und hat viele, viele Gitarristen beeinflusst. Kein geringerer als Eddie Van Halen, bekannt auch mit seiner Band Van Halen natürlich. Und in Erinnerung an diesen fantastischen Gitarristen, Why Can't This Be Love, Rock From Heaven hier bei Radio Haspe und am Mikrofon, euer Yoshi.

0: Den Abschluss bilden heute die Rolling Stones. Gitarrist Brian Jones, wir wissen es, zu viele Drogen, tot am Swimmingpool. Und er hat einen Song mitgeschrieben, der jetzt eigentlich auch als Trauermusik gut am Ende passt. Paint in Black, in Erinnerung an Brian Jones von den Rolling Stones.
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Hallo ihr da draußen, herzlich willkommen beim sechsten und letzten Teil unserer Sendereihe Legenden, die sich diesmal mit Live Aid von 1985 beschäftigt. Phil Collins spielte sowohl in London als auch in Philadelphia. Er flog mit der Concorde über den Atlantik. An Bord der Concorde traf er Carl Rudman, Publisher der Radiobibel Friday Morning Quarterback, was ihn gleichermaßen nervös wie begeistert stimmte. Nach seinem transkontinentalen Sprint vom Wembley-Stadion über Helikopter und Concorde trat Phil Collins hinter das schwarze Konzertpiano und entfaltete auch hier wieder die dunklen Akkorde von In the Air Tonight. Das Publikum lieferte das berühmte Percussion-Intro per rhythmischem Händeklatschen, während Collins' Stimme in der weiten Stadionluft widerhallte. Diese zweite Darbietung nach London wurde zum emotionalen Höhepunkt seines Philadelphia-Sets und zum Symbol grenzenloser Solidarität jenseits aller Zeitzonen. Dann ein erneuter Hammer. Led Zeppelin trat erstmals seit dem Tod von John Bonham wieder auf. Nach dem furiosen Einstieg mit Rock'n'Roll und Hole of Love versanken die Scheinwerfer in düsteres Halbdunkel, als Robert Plant die ersten Zeilen von Stairway to Heaven anstimmte. Jimmy Page entfaltete sein malerisches Gitarrenspiel, während John Paul Jones zwischen Bass und Keyboard wechselte. Anstelle von John Bonham trommelten Tony Thompson und Phil Collins im Doppelpack. Paul Martinez übernahm den Bass und doch lag eine spürbare Spannung in der Luft. Die Band hatte kaum geprobt und kämpfte mit Abstimmungsproblemen. Trotzdem wurde aus diesem kurzen Reunion-Moment eine historische Performance, roh, ungeschliffen und von purer Rockenergie durchdrungen. Led Zeppelin mit ihrem Überhit »Stairway to Heaven«.

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1: Ihren warmen Folksound und ihre Gitarrenklänge tauchten die Bühne in gedämpftes Licht, als Crosby, Stills, Nash & Young mit Daylight Again einsetzten. Drei Stimmen verschmolzen zu den charakteristischen Harmonien, während die Akustikgitarren die Melodie umarmten. Unmittelbar im Anschluss glitt der Song in Protestmedley Find the Coast of Freedom. Ein nahtloser Übergang von persönlicher Reflexion zu gesellschaftlichem Aufruf, der den Geist von Live Aid mit jeder Note atmete. Die Performance erschien nicht auf der offiziellen Live Aid DVD von 2004, sodass sie unter Fans als knappes, aber begehrtes Bootleg gilt. Neil Young fügte spontan markante Gitarrensoli hinzu, obwohl er ursprünglich nur für andere Teile des Sets eingeplant war. Crosby, Stills und Nash mit Daylight Again.

Mit donnernden Synthesizer und Gitarrenriffs stürzte Duran Duran in ihr Live-Aid-Finale. Nick Rhodes' tremolierender Keyboard-Rust verschmolz mit Andy Taylors markanter Leadgitarre, während Simon Le Bons Stimme den berühmten Refrain kraftvoll hinausschraubte. Statt auf eine blinkende Show setzten sie auf die rohe Energie ihres 1984er Hits in der für die Single neu gemixten Fassung. Ein angezogenes Tempo und ein Extended Drum Break verwandeln The Reflex in einen impulsiven Schlusspunkt, der im Sendeloop der Übertragung wie eine Explosion wirkte. Erst veröffentlicht war 1984 als Single aus dem Album Seven and the Ratchet Tiger. Mal Rogers kam nach dem Auftritt Backstage und lobte die tighteste Live-Performance seit Jahren. Nach der Ausstrahlung stieg das Interesse an der 12-Inch-Version sprunghaft an und festigte ihren Ruf als Megahit. Duran Duran und The Reflex.

Mit strahlendem Lächeln und funkelndem Jumpsuit stürmte dann Patti LaBelle die Bühne, als Bette Midler sie als Queen of Soul angekündigt hatte. Sie ließ ihre Stimme in kraftvollen Runs aufblühen, während prägnante Keyboard-Stabs und ein knackiges Schlagzeug den Groove antrieben. Jeder Gesangslauf verband die selbstbewusste Botschaft des Songs. I've got a new attitude. Mit dem Geist der Solidarität von Live Aid. Dieser mitreißende Auftritt im RTP-TV-Feed Portugals festgehalten, wurde nie auf die offizielle DVD übernommen und gilt ebenfalls unter Fans als legendäres Bootleg. Zunächst war New Attitude der Titelsong aus dem Soundtrack von Beverly Hills Cop im Jahr 1984 und er erschien danach auf ihrem 7. Studioalbum Patti im Juli 1985. LaBelle setzte bei ihrem Auftritt Choreografie-Elemente aus dem Musikvideo ein, um visuelle Akzente zu setzen. Patti LaBelle mit New Attitude.

Mit druckvollem Bassriff und Funkgroove katapultierten Daryl Hall und John Oates Man Eater in den Charity-Marathon. Halls falsettartiger Gesang baute Spannung auf und Verführung, während Oates funkige Gitarrenlicks die Hit-Hymne tief in die Live-Aid-Nacht einbrannten. Kurz nach dem zweiten Refrain stießen Motown-Legenden Eddie Kendricks und David Ruffin spontan als Background-Stimmen dazu und gaben dem Song eine unerwartete Soul-Note. Sie waren ursprünglich nur fürs anschließende Motown-Medley eingeplant. In dieser Symbiose aus Contemporary Pop und klassischem R&B wurde Man Eater zum lebendigen Beleg für musikalische Vielfalt und globale Solidarität. Nach der TV-Übertragung stieg die Nachfrage nach Man Eater um rund 25% in den USA.

Mick Jagger trat bei Live Aid 1985 am 13. Juli um 22.30 Uhr Ortszeit Philadelphia auf, also in der letzten Konzertstunde des legendären Benefizfestivals. Bette Midler leitete seinen Philadelphia-Auftritt mit einer herzlichen Anmoderation ein, bevor Mick Jagger in sein Solo-Abenteuer eintauchte. In markanter Pose und dem roten Lederjackett aus dem Musikvideo stürzte er sich in die treibenden Beats von Just Another Night. Er performte unter anderem Lonely at the Top, Just Another Night und Miss You, bevor er gemeinsam mit Tina Turner die Bühne rockte, unter anderem mit dem Duett State of Shock, das ursprünglich mit Michael Jackson aufgenommen wurde. Ein echter Höhepunkt des Abends. Da es davon aber außer auf der DVD keine Aufnahmen gibt, habe ich Just Another Night von Mick Jaggers Soloalbum herausgesucht. Viel Spaß damit!

Dann kündigte Jack Nicholson Bob Dylan als The Transcendent Voice of Freedom an, bevor Dylan mit seiner Mundharmonika in die ersten Takte von Blowing in the Wind einstieg. Keith Richards und Ron Wood unterstützten ihn an den Gitarren, doch schon beim Übergang zum Refrain stockte das Zwischenspiel. Gitarren wurden neu gestimmt, Blicke gingen verloren, eine Performance, die eher durch ihre Pannen als durch Perfektion in Erinnerung blieb. Obwohl dieser Moment ebenfalls nie auf die offizielle Live Aid DVD gelangte, machte gerade die rohe Unmittelbarkeit das Trio aufeinandertreffen unvergessen. Hören wir Bob Dylan mit Blowing in the Wind.

Im Finale des Live-Aid-Abends 1985 vereinten sich Michael Jackson, Lionel Richie, Stevie Wonder, Bruce Springsteen und weitere Legenden unter Quincy Jones' Leitung zu USA for Africa. Als sie die ersten Zeilen von We Are the World anstimmten, erfüllten geballte Stimmen das Stadion, während jener Refrain zum kraftvollen Bekenntnis der Hoffnung für hungernde Kinder Afrikas wurde. Die Single verkaufte über 20 Millionen physische Exemplare, war Platz 1 in über 20 Ländern und erwirtschaftete somit mehr als 80 Millionen US-Dollar für die Afrika-Hilfe. Dieser Song setzte Maßstäbe für kollektive Solidarität und bewies, wie Pop-Ikonen ihre Stimme für eine bessere Welt erheben können. Das war Live Aid 1985, Legendenausgabe 19, Teil 6. Über 1,9 Milliarden Menschen in 150 Ländern sahen das Konzert live. Es wurden über 125 Millionen Dollar für die Hungerhilfe gesammelt. Das Event inspirierte spätere Benefizkonzerte wie Live Aid von 2005, wo wir demnächst auch mal eine Sendung drüber machen werden, und Farm Aid. In der nächsten Ausgabe unserer Senderei Legenden, Ausgabe 19, Teil 2, blicken wir auf Live Aid im Jahr 2005. Bob Geldof und Bono riefen erneut zu globaler Hilfe auf, als Weltstars wie Madonna, U2, Pink Floyd bei Konzerten rund um den Globus die G8-Staaten an ihre Verantwortung erinnerten. Schalte wieder Radio Haspa ein, wenn wir hören, wie Musik auch 20 Jahre später Menschen verbindet und Wandel anstößt. Wir hören uns.

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Die Single Start Me Up vom 16. Album der Rolling Stones Tattoo You wurde vorab als Single veröffentlicht. Für Text und Komposition waren wie fast immer bei den Stones Mick Jagger und Keith Richards verantwortlich. Die Single wurde am 15. August 1981 in den USA, Großbritannien und Deutschland mit der B-Seite No Use veröffentlicht und erreichte im selben Jahr für 2 Monate Platz 2 der US-amerikanischen Charts. Beginnend mit der Markteinführung des Betriebssystems Windows 95 verwendete die Firma Microsoft das Lied für eine Marketingkampagne. In der Werbung wurde das damals neue Startmenü hervorgehoben, weshalb das Lied zum Thema der Werbung perfekt passte. Und damit herzlich willkommen zu Legenden mit und um die Rolling Stones Teil 2. Winds of Change ist das erste Album, das Eric Burdon and the Animals veröffentlichten. Es unterscheidet sich stilistisch von den früheren Werken Eric Burdons und der ersten Bandgeneration der Animals und bildet ihren Schritt in die psychedelische Musik. Painted Black ist eine der hochgelobten Coverversionen von Burdon. Das Stück entwickelt eine rockige Dynamik, zu der John Wyders E-Violine und Jenkins Gitarrenspiel mit beitragen. Die Interpretation der Animals kam so gut an, dass es Teil ihres Programms auf dem Monterey International Pop Festival desselben Jahres war.

Wandering Spirit war ein Häuptling der Cree-Indianer. Er wurde durch das Massaker am Frog Lake bekannt. Wandering Spirit ist aber auch der Titel des dritten Soloalbums von Mick Jagger von 1993. Auf der Singleauskopplung Sweet Thing ist Bassist Douglas Arthur Wimbish von der Band Living Color zu hören.

Otis Redding war ein US-amerikanischer Sänger und Songwriter, der mit 26 Jahren bei einem Flugzeugabsturz starb und posthum einer der einflussreichsten Soul-Sänger der 1960er Jahre wurde. Redding trägt den Beinamen King of Soul. Der 10. Track auf seinem Album Otis Blue von 1965 ist eine eigenwillige Version des Rolling Stones-Klassikers I Can't Get No Satisfaction.

Ab Januar 1963 und somit nahezu seit ihrer Gründung war Charlie Watts der Schlagzeuger der Band The Rolling Stones. Watts war für seinen eleganten Kleidungsstil bekannt. 2010 machte er einen musikalischen Ausflug in jazzige Gefilde und spielte in Kopenhagen mit der Danish Radio Big Band ein tolles Konzert. Aus diesem Konzert der Titel Molasses.

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1: Angie ist wohl das bekannteste Lied der Rolling Stones. Zu finden auf ihrem 11. Studioalbum Goat's Head Soup, was so viel heißt wie Ziegenkopfsuppe. Guten Appetit!

Ike Turner und seine Ehefrau Tina spielten vorwiegend Rock'n'Roll, Blues, Funk und Soul und tourten zusammen mit ihrer Band nahezu durchgehend bis 1975. Tina Turner berichtete später in ihrer Autobiografie von physischer und sexueller Gewalt in ihrer Ehe, die sie 1968 an den Rand des Selbstmords getrieben habe. 1978 wurde die Ehe geschieden. 1991 wurde das Duo in die Rock'n'Roll of Fame aufgenommen. Sie trafen sich aber nicht bei der Verleihung, weil Ike Turner zu der Zeit gerade im Gefängnis saß. 1970 veröffentlichten sie ihr Album Come Together mit dem Stones-Cover Hunky Tonk Woman.

Leslie Weinstein, bekannt als Leslie West, war Sänger, Gitarrist und Gründer der Rockband Mountain. 1975 brachte er sein Soloalbum The Great Gatsby heraus, auf dem Mick Jagger diesmal nicht singt, sondern Gitarre spielt. Leslie West mit High Roller.

Noch als Gitarrist bei John Mayall erhielt Mick Taylor das Angebot, neuer Gitarrist bei den Rolling Stones zu werden, die sich am 8. Juni 1969 von Brian Jones trennten. Er nahm das Angebot an und trat erstmals am 5. Juli 1969 als offizielles Bandmitglied mit den Stones auf. Das Konzert fand im Londoner Hyde Park vor etwa 500.000 Menschen statt. Wegen des plötzlichen Todes von Brian Jones zwei Tage zuvor wurde das Konzert dem ehemaligen Gitarristen und Mitgründer der Rolling Stones gewidmet. 2000 kam das Soloalbum von Mick Taylor, A Stone's Throw, heraus. Es beginnt mit dem Titel Secret Affair.

George Buddy Guy aus Louisiana ist ein Bluesmusiker und mehrfacher Grammy-Preisträger. 2018 kam sein Album The Blues is Alive and Well heraus mit so illustren Gästen wie Jeff Beck und Keith Richards. Genehmigen wir uns zusammen mit den Jungs einen Cognac.

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Dancing in the Street ist ein Lied von Martha and the Vandellas aus dem Jahre 1964. Im August 1985 veröffentlichten David Bowie und Mick Jagger ihre Version von Dancing in the Street, welche sich in Ländern wie Großbritannien, Irland und Australien zu einem Nummer-1-Hit entwickelte. Ursprünglich sollte das Lied von Bowie beim Live Aid im Wembley Stadion und von Jagger im JFK Stadion aufgeführt werden. Doch aufgrund der um eine halbe Sekunde verzögerten Satellitenübertragung ließ sich dies nicht umsetzen. Stattdessen nahm das Duo den Song im Juni 85 in den Abbey Road Studios auf. Es war Bowies letzter Nummer 1 Hit.

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1: Sticky Fingers von den Rolling Stones ist wegen seinem außergewöhnlichen Cover wohl jedem bekannt. Es wurde von Andy Warhol für 15.000 Pfund gestaltet und zeigt den Unterkörper des Schauspielers Joe D'Alessandro, in knallengen Röhrenjeans von vorne und von hinten dargestellt, wobei sich deutlich dessen Penis abzeichnet. In die Abbildung der Hose war ein echter, funktionsfähiger Reißverschluss eingearbeitet. Nach dem Öffnen des Reißverschlusses konnte man weiße Unterwäsche sehen. Neben dem Hit Brown Sugar befindet sich auch eine wunderschöne Ballade auf dem Album. Keith Richards sagte dazu 1993, Wild Horses handelt wie üblich davon, nicht auf der Straße unterwegs sein zu wollen, 1 Million Meilen weit weg von, wo du sein möchtest. Wir hören uns wieder bei Legenden rund um die Rolling Stones Teil 3. Tschüssi!

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Hallo ihr da draußen. Schön, dass ihr Radio Haspe eingeschaltet habt. Diesmal präsentiere ich in der 31. Ausgabe unserer Sendereihe Legenden eine Band, die von den Hörern unserer Mitbewerber von WDR 4 in deren Hörerhitparade Top 444 seit Jahren den ersten Platz belegt. Die Rede ist natürlich von Queen mit dem charismatischen Sänger Freddie Mercury. Freddie wollte einen Namen, der royal, pompös und gleichzeitig subversiv klingt. Er sagte einmal, Queen ist majestätisch, aber auch offen für jede Interpretation. Begonnen habe ich diese Sendung mit dem Titel Keep Yourself Alive vom 1973er Album Queen 1. Ein früher Queen-Moment, der schon alles verrät, was später kommen sollte. Energie, Virtuosität, ein gewisser Größenwahn. Keep Yourself Alive entstand 1971, noch bevor Queen überhaupt einen Plattenvertrag hatten. Brian May schrieb den Song in seinem Studentenwohnheim ironischerweise als Scherz, weil er den Titel zu optimistisch fand. Live wurde der Song später zum perfekten Opener, weil er sofort zeigte, diese Band ist anders. The Freddie Mercury Tribute Concert for AIDS Awareness war ein Open-Air-Benefizkonzert mit illustren Gästen, das am Ostermontag, dem 20. April 92, im Londoner Wembley Stadion stattfand und sowohl im Radio als auch im Fernsehen live übertragen wurde. Es wurde ein Stück Musikgeschichte geschrieben. Unter anderem trat George Michael beim Freddie Mercury Tribute auf, sein Medley aus Killer und Papa Was a Rolling Stone war so stark, dass viele Fans ihn als legitimen Mercury-Nachfolger sahen. Die Performance war so präzise, so emotional, dass Brian May später dazu sagte, George hätte mit uns auf Tour gehen können, ohne dass jemand protestiert hätte. Für die beste Freundin meines Lebens noch einmal George Michael und Queen mit Killer und Papa Was a Rolling Stone. Danke.

Nun für euch hier bei Radio Haspel ein Monument aus der Queen 2 Ära. Freddie Mercury nannte das Album später sein Barock-Baby und dieser Song ist der Beweis dafür. Komplexe Strukturen, mehrstimmige Chöre, Tempo- und Tonartwechsel, ein Vorläufer von Bohemian Rhapsody. Viele Hardcore-Fans sehen The March of the Black Queen als Queens ersten echten Geniestreich.

Roger Taylors Solo-Debüt 1981 war eine Überraschung. Weniger Glam, mehr Synthesizer, mehr Düsternis. Future Management klingt wie ein Blick in eine technokratische Zukunft, in der Maschinen übernehmen. Kommt einem bekannt vor, hm? Taylor sagt später, der Song sei eine Warnung vor einer Welt, in der Menschen nur noch funktionieren sollen. Roger Taylor mit Future Management.

Es folgt eine kleine, aber feine Rarität. Freddie Mercury produzierte den Song, Brian May spielte die Gitarren. Und das hört man. Howell erzählte später, dass Freddie im Studio extrem detailverliebt war und jede Silbe kontrollierte. Das Ergebnis? Ein Mini-Queen-Song außerhalb des Queen-Kosmos. Eddie Howell und Man from Manhattan.

Es folgt Freddys Solo-Hommage an die Clubszene der 80er. Der Song wurde erst 1993, zwei Jahre nach seinem Tod, ein Nummer-1-Hit, dank des No More Brothers Remixes. Der Clip zeigt Freddy bei seiner legendären 39. Geburtstagsparty in München, einer der wildesten Nächte der Musikgeschichte. Dort war Freddy bestimmt living on my own.

Nun habe ich einen Song von Ian Hunter und dessen Album All American Alien Boy aus dem Jahr 1976 herausgekramt. You Nearly Did Me In ist ein Song, der ohne Queen nicht existieren würde. Freddie, Brian und Roger singen die Backing Vocals. Hunter war tief beeindruckt, wie schnell die drei ihre typischen Chöre aufgebaut haben. Er sagte später, sie klangen wie ein Orchester aus drei Leuten. Ian Hunter mit You Nearly Did Me In.

Metallica coverten den Song Stone Cold Crazy 1990 und gewannen dafür einen Grammy. James Hetfield nannte Stone Cold Crazy einmal den ersten echten Thrash-Metal-Song der Geschichte. Queen war in ihrer Zeit eben oft ein paar Schritte voraus.

0: Nun hier bei Radio Hasper in der Sendung Legende Nummer 31, diesmal mit der Band Queen und ihrem fantastischen Sänger Freddie Mercury. Der nächste Song ist Brian Mays Liebeserklärung an die frühen Queen-Touren. Geschrieben im Krankenhaus, nachdem er sich 1974 eine schwere Hepatitis eingefangen hatte. Live wurde der Song legendär durch Freddies Now I'm Here, Now I'm Here Rufe- und Antwortspiel mit dem Publikum. Hier nun von Life Killers, Now I'm Here.
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The Show Must Go On ist einer der emotionalsten Momente der Rockgeschichte. Brian May schrieb den Song, während Freddie schon schwer krank war. Als May fragte, ob Freddie das überhaupt noch singen könne, antwortete er nur, "I'll fucking do it, darling." Und er tat es in einem Take.

Der letzte Song der heutigen Sendung von Legenden Teil 1 rund um die Kultband Queen hier bei Radio Haspe ist ein ganz besonderer Leckerbissen. Freddy und seine Lieblingssängerin Montserrat Caballé, die beiden verstanden sich sofort und Caballé sagte, Freddy hat die Seele eines Opernsängers. Barcelona wurde 1992 zur Hymne der Olympischen Spiele. Ein Vermächtnis, das größer kaum sein könnte. Wir hören uns.